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0: In Luxemburg gibt's gerade 19 Grad.
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2: Ich bin Katrin Müller. Bundeskanzler Friedrich Merz will trotz der schweren CDU-Niederlage in Sachsen-Anhalt an seinem Amt und am Reformkurs der Bundesregierung festhalten. Aufgeben sei für ihn keine Option, so Merz. Zugleich räumte er eigene Defizite ein und kündigte Gespräche mit der SPD über Rente, Haushalt und Steuerreform an. Neuer CDU-Landesvorsitzender in Sachsen-Anhalt will der Bundestagsabgeordnete Sepp Müller werden. Ministerpräsident Sven Schulze will dagegen nicht erneut für den Parteivorsitz kandidieren. Das Landgericht Mannheim hat ein Strafverfahren gegen Sänger Xavier Naidoo eröffnet. Es hat die Anklage der Staatsanwaltschaft von vor 3 Jahren zugelassen. Sie wirft Naidoo unter anderem Volksverhetzung vor.
3: Der Anklage zufolge soll der Sänger einen Mitarbeiter der Amadeo-Antonio-Stiftung beleidigt haben. Die Stiftung kämpft gegen Rassismus und Antisemitismus. Naidoo soll in dem Zusammenhang auch Texte veröffentlicht haben mit antisemitischem Inhalt. Darauf wurde er mehrfach angezeigt. Die Anwälte Naidoo sagen, ihr Mandant lehne antisemitisches, rassistisches und fremdenfeindliches Gedankengut entschieden ab. Weitere Anklagepunkte gegen ihn wurden fallen gelassen. Thomas Bremser, Redaktion.
2: Finanzminister Lars Klingbeil bringt heute den Entwurf des Bundeshaushalts für das kommende Jahr in den Bundestag ein. Der SPD-Politiker plant mit Ausgaben von über 550 Milliarden Euro, etwas mehr als in diesem Jahr. Insgesamt soll die Neuverschuldung 2027 bei gut 200 Milliarden Euro liegen. Klingbeils Rede läutet die Haushaltswoche im Bundestag ein. Zum Sport. Mit dem Start der Ligaphase beginnt heute die neue Champions-League-Saison. Aus der Bundesliga sind der FC Bayern München, Borussia Dortmund, RB Leipzig und der VfB Stuttgart dabei. Bis Ende Januar sind 8 Spieltage angesetzt. Als erster Bundesliga-Verein startet heute Abend Dortmund.
4: Es könnte ein ganz dankbares Auftaktspiel sein für den BVB. Die Dortmunder empfangen zu Hause den spanischen Vertreter FC Villarreal. Diese Partie gab es bereits in der vergangenen Saison in der Champions League Ligaphase und da gewann der BVB klar und deutlich mit 4:0. Gegen einen ähnlichen Spielverlauf hätten die Schwarz-Gelben heute sicher nichts einzuwenden. Moritz Einzel, Sportredaktion.
2: Anstoß ist am Abend um 21 Uhr.
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0: In Kanzem, rund um Trier, startet die Nacht mit dichten Wolken und milden 19 Grad. Heute geht's dann zügig rauf bis 25 Grad, erstmals bedeckt, später mit ein paar sonnigen Phasen. Morgen wird spürbar frischer und deutlich wechselhafter, mit einem kleinen Nieselschauer in der Nacht und Höchstwerten um 20 Grad.
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0: In Luxemburg gibt's gerade 19 Grad.
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0: In Kanzem, rund um Trier, startet die Nacht mit dichten Wolken und milden 19 Grad. Heute geht's dann zügig rauf bis 25 Grad, erstmals bedeckt, später mit ein paar sonnigen Phasen. Morgen wird spürbar frischer und deutlich wechselhafter, mit einem kleinen Nieselschauer in der Nacht und Höchstwerten um 20 Grad.
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1: Jungfrau.
2: Eine bevorstehende Entscheidung erfordert Ihre Intuition. Vertrauen Sie auf Ihre Instinkte und treffen Sie eine Entscheidung, die Ihrer wahren Natur entspricht.
1: Waage.
2: Planen Sie Phasen der Stille, um Gedanken und Gefühle zu klären.
1: Skorpion.
2: Befreien Sie sich von Ihren negativen Gedanken. Konzentrieren Sie sich heute darauf, positive Energie auszustrahlen.
1: Schütze.
2: Achten Sie heute auf eine ausgewogene Ernährung und genügend Schlaf. Diese Zeit für sich haben Sie sich verdient.
1: Steinbock.
2: Heute sollten Sie sich auf Ihre Stärken konzentrieren und sie nutzen. Wenn Sie an sich glauben, können Sie heute regelrecht über sich hinauswachsen.
1: Wassermann.
2: Erforschen Sie Ihre Familienhistorie, um Ihre Wurzeln zu verstehen und Verbindungen zu Ihren Vorfahren herzustellen.
1: Fische.
2: Befreien Sie sich von Ihren negativen Gedanken. Konzentrieren Sie sich heute darauf, positive Energie auszustrahlen.
1: Widder.
2: Befreien Sie sich von negativen Gedanken und Verpflichtungen, die Sie momentan zurückhalten. Suchen Sie nach Wegen, um mehr Freiheit im Leben zu genießen.
1: Stier.
2: Die Finanzen sind heute Ihr Sorgenkind. Denken Sie lieber zweimal nach, bevor Sie eine Entscheidung treffen, die Sie später bereuen.
1: Zwillinge.
2: Es ist wichtig, dass Sie heute Ihre Freunde ermutigen und unterstützen. Jemand, der nicht fragen will, braucht Sie.
1: Krebs.
2: Die Sterne deuten darauf hin, dass es Zeit ist, alte Glaubenssätze loszulassen und neue Perspektiven zu umarmen.
1: Löwe.
2: Fragen Sie sich, welche Erfolge in naher Zukunft liegen und schenken Sie diesen besonders viel Energie.
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1: Ich bin Tanja Wagner. Im Bundestag wird ab heute über die Haushaltspläne der Bundesregierung für 2027 beraten. Insgesamt sind Ausgaben von gut 550 Milliarden Euro geplant. Bis Freitag werden die Etats aller Ressorts debattiert. Die Regierung wird sich Kritik anhören müssen.
2: Umstrittene Reformpläne, ob zu Steuern oder Rente, die an die AfD verlorene Landtagswahl in Sachsen-Anhalt und alles in allem im kommenden Jahr geplante neue Schulden von 200 Milliarden Euro. Alles Ansatzpunkte für die Opposition, die Arbeit der Regierung für gescheitert zu erklären. Die Haushaltswoche wird aber auch wieder mal eine Bewährungsprobe für die Koalition aus Union und SPD. Schaukelt sich interner Streit weiter hoch oder werden teilweise mühsam gefundene Kompromisse gemeinsam verteidigt? Jan-Henner Reitze, Berlin.
1: Die AfD in Sachsen-Anhalt will die anderen Parteien zu Gesprächen über eine Zusammenarbeit einladen. Das sagte AfD-Parteichef Schrupalla im ZDF. Zumindest BSW-Gründerin Wagenknecht zeigte sich im Heute-Journal offen. Katrin Müller.
3: Das BSW mache mit jedem gemeinsame Politik, der bereit sei, Veränderungen durchzusetzen, die sich die Menschen wünschen, so Wagenknecht. Gleichzeitig kündigte sie Widerstand gegen Positionen im AfD-Programm an, die das BSW nicht teilt. Die CDU in Sachsen-Anhalt will sich nach dem Wahldebakel neu aufstellen. Ministerpräsident und noch Landeschef Sven Schulze will bei der Neuwahl des Landesvorstands im Herbst nicht kandidieren. In den Startlöchern steht Unionsfraktionsvize Sepp Müller. Er will Schulze als CDU-Landeschef ablösen. Katrin Müller, Nachrichtenredaktion.
1: Schülerinnen und Schüler haben bei der jüngsten Auflage des internationalen Bildungsvergleichs PISA schlechter abgeschnitten als bei der vorherigen Erhebung im Jahr 2022. Deutschlands 15-Jährige könnten immer schlechter lesen und rechnen. Auch in Naturwissenschaften gehe es abwärts, schreibt die Bild unter Berufung auf die Auswertungen, die ihr bereits vorliegen. Offiziell wird die neue PISA-Studie heute vorgestellt. Mit einem Heimspiel gegen den FC Villarreal startet Borussia Dortmund in die neue Saison in der Champions League. Die Westfalen, die die Bundesligaspielzeit mit 2 Siegen begonnen haben, sind gegen die Spanier favorisiert. Ein Sieg heute Abend wäre ein erster Schritt in eine erfolgreiche Saison in der Königsklasse.
0: Und jetzt noch mehr Informationen aus unserer Region.
4: Ich bin Leo Melchersmann. Das Klinikum Mutterhaus in Trier darf künftig auch die Stammzelltherapie für die Behandlung von Krebspatienten einsetzen. Im Gespräch mit der Antenne bezeichnet Geschäftsführer Dr. Christian Sprenger dies als wichtigen Schritt für die onkologische Versorgung in der Region. Für Patientinnen und Patienten gäbe es damit künftig eine zusätzliche Behandlungsmöglichkeit direkt vor Ort. Außerdem nimmt das Mutterhaus die Entscheidung des Gesundheitsministeriums zum Anlass, am 11., 12. und 15. September 3 Onko-Tage in seinem Pop-Up-Store in der Trier-Galerie zu veranstalten. Expertinnen und Experten werden dort für Fragen und Anliegen rund um das Thema Tumorerkrankungen zur Verfügung stehen. Außerdem in unseren Regionalnachrichten: Die Stadt Schweich will Moselwasser zum Heizen nutzen und Feuerwehreinsatz an der IGS am Montessori-Weg. Ausführliche Nachrichten aus der Region gibt's wieder um 12:30.
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5: Heute wird es auch noch mal sommerlich im Antenneland. Nicht ganz so heiß wie gestern, aber 27 Grad sollen es trotzdem noch werden. Bis zum Nachmittag gibt es dann viel Sonnenschein, dann zieht es sich aber so langsam zu und heute Abend kriegen die Pflänzchen draußen dann auch noch ein bisschen was zu trinken.
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5: Aktuell ist auf den Straßen hier in Trier im Stadtgebiet gar nichts los, noch zumindest. Also gute und sichere Fahrt euch, fahrt vorsichtig.
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5: Blitzeranhänger stehen immer noch in der Zuckerbergstraße in Trier, da ist 30 erlaubt und auf der A64 Höhe Trier, da ist 80 erlaubt. Wenn ihr noch was habt für uns, gerne melden unter Trier 462 88 4 und der 0.
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5: Moin liebe Trierer und kurz nach sechs, ich bin Dori. Wie immer starten wir gleich mit dem Blick in unseren Veranstaltungskalender in den Tag. Vorher sind aber noch Laura Brannigan und Shawn Mendes dran. Also bis gleich, ich wärme jetzt auch erstmal meine Zunge auf.
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1: Für alle, die ihren Dienstagabend gerne ein bisschen klassisch angehen, im Schloss Lisa gibt's heute ein Konzert der Camerata Luxemburg. Das Streichtrio spielt Werke von Bach, Beethoven und Ernst von Dohany. Und das Ganze natürlich in der ziemlich beeindruckenden Kulisse des Schlosses. Ein Abend für alle, die mal wieder Lust auf Musik haben, bei der niemand 3, 2, 1 und jetzt alle ins Mikro brüllt. Los geht's um 19 Uhr. Karten gibt's über Ticket Regional. Runterkommen, Stift in die Hand und einfach mal abschalten. Das geht heute Abend beim Workshop Meditatives Zeichnen in Hannas Kreativcafé. Ihr lernt dabei die Zentangle-Methode und entwickelt Schritt für Schritt euer eigenes Musterbild. Und das Schöne, es gibt dabei keine Fehler. Also super für alle, die beim Zeichnen spätestens beim ersten krummen Strich innerlich kündigen. Start ist um 18.30 Uhr. Karten gibt's auch hier bei Ticket Regional. Und ehrenamtliche Arbeit passiert oft direkt vor unserer Haustür. Trotzdem wissen wir aber erstaunlich wenig drüber. Das soll sich bei der zweiten Ausgabe des neuen Veranstaltungsformats Vereint hautnah im Blesiusgarten ändern. Am Donnerstagabend stellen sich die Vereine Nestwärme und Dein Moment vor. Es geht um das neue Kinder- und Jugendhospiz in Trier, aber auch darum, was Menschen überhaupt antreibt, sich ehrenamtlich zu engagieren. Jeder kann dabei sein, egal ob Vereinsmitglied oder nicht. Los geht's dann um 19 Uhr. Die Teilnahme ist kostenlos, aber ihr solltet vorher am besten beim Blesiusgarten reservieren.
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1: Mit Leo Melchersmann einen schönen Dienstag zusammen. Das Klinikum Mutterhaus in Trier darf künftig auch die Stammzelltherapie für die Behandlung von Krebspatienten einsetzen. Die entsprechende Genehmigung hat das Krankenhaus Anfang des Monats vom Gesundheitsministerium Rheinland-Pfalz erhalten. Dazu Geschäftsführer Dr. Med Christian Sprenger.
2: Das ist nochmal ein Meilenstein in der Behandlung von Patienten, die leider an Krebs erkrankt sind. Und wir freuen uns ungemein, das jetzt auch aufbauen zu können. Es bedarf noch etwas Vorbereitung. Wir müssen natürlich auch im Klinikum die Strukturen anpassen und uns darauf vorbereiten. Aber ich bin zuversichtlich, dass wir es im Lauf des nächsten Jahres anbieten können.
1: Das Mutterhaus nimmt die Entscheidung außerdem zum Anlass, 3 Onko-Tage in seinem Pop-Up-Store in der Trier-Galerie zu veranstalten. Am 11., 12. und 15. September stehen die Chefärzte der Onkologie sowie weitere Krankenhausexpertinnen und Experten für Fragen und Anliegen rund um das Thema Tumorerkrankungen zur Verfügung. Die Stadt Schweich möchte das Wasser aus der Mosel zum Heizen nutzen. Darüber berichtet der SWR. Abnehmer sollen unter anderem ein Freibad, mehrere Schulen und die Polizei in der Stadt sein. Möglich machen soll das eine spezielle Wärmepumpe, die dem Moselwasser die Wärme entzieht und damit das Heizwasser erhitzt. Der Strom soll aus regenerativen Energien wie Solar- oder Windkraft kommen. Ein solches Projekt ist auch für den Nachbarort Longich geplant. Gestern Vormittag hat es einen Feuerwehreinsatz in der IGS am Montessori-Weg gegeben. Wie die Stadt und die Feuerwehr Trier berichten, war im Gebäude C ein starker Faulgasgeruch zu spüren. Die Schülerinnen und Schüler wurden ins Freie gebracht. Die Feuerwehr hat als wahrscheinliche Ursache einen defekten Fettabscheider im Keller festgestellt und diesen belüftet. Es bestand keine Gefahr und der Unterricht konnte fortgesetzt werden. Wegen Asphaltarbeiten werden die beiden Parkplätze Salmrohr in Fahrtrichtung Trier und Pohlbach in Fahrtrichtung Koblenz an der A1 voll gesperrt. Das gilt ab heute voraussichtlich von 15 Uhr bis Freitag 10 Uhr. Eine weitere Sperrung ist geplant von Montag am 14. September von 15 Uhr bis Freitag am 18. September 10 Uhr. Anschließend sind die Parkplätze Salmrohr und Pohlbach wieder geöffnet. Und das Beste kommt zum Schluss. Die Malteser im Bistum Trier haben ihr 60-jähriges Bestehen gefeiert. Das hat das bischöfliche Generalvikariat Trier bekannt gegeben. In einer Malteser-Unterkunft in Föhren sind zahlreiche internationale Mitglieder sowie Menschen, die den Hilfsdienst unterstützen, zu einem Gottesdienst zusammengekommen. Der Malteser-Auslandsdienst leistet Hilfe gemeinsam mit internationalen Partnern. Pro Jahr gibt es mehr als 200 Einsätze.
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3: Bis zum Abend bleibt es heute schön freundlich und sonnig im Antenneland bei maximal 27 Grad. Dann zieht sich aber etwas zu, es kommt Wind dazu und auch örtlich etwas Regen. In der Nacht auch nochmal bis morgen Vormittag und dann gibt es morgen einen Mix aus Sonne und Wolken bei deutlich kühleren 20 Grad.
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3: Aktuell ist auf den Straßen hier in Trier im Stadtgebiet gar nichts los, noch zumindest. Also gute und sichere Fahrt euch, fahrt vorsichtig.
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3: Blitzeranhänger stehen immer noch in der Zuckerbergstraße in Trier, da ist 30 erlaubt und auf der A64 Höhe Trier, da ist 80 erlaubt. Wenn ihr noch was habt für uns, gerne melden unter Trier 462 88 4 und der 0.
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0: Heute wird es bei uns wissenschaftlich, actionreich und emotional zugleich. Wir starten um 7:15 mit einem Blick in die Trier-Galerie. Denn im Obergeschoss befindet sich seit ca. 3 Monaten ein ganz besonderes Geschäft, der Pop-Up-Store des Klinikum Mutterhaus. Was überhaupt Sinn und Zweck dieses Ladens ist und wie gut die Angebote dort angenommen werden, das verrät uns der Geschäftsführer des Krankenhauses im Laufe der Stunde. Außerdem gibt es für das Klinikum auch noch tolle Neuigkeiten, kann man so sagen. Bald sind nämlich neue Therapien für Krebspatienten möglich. Und auch darüber sprechen wir heute Morgen mit Dr. Sprenger. Außerdem wurde Ende letzter Woche das sogenannte Diesterweg-Stipendium in Trier vergeben. Was das beinhaltet und wen es fördern soll, das erklären uns die Verantwortlichen um 7:45. Ja, und dann schauen wir nochmal zurück aufs vergangene Wochenende. Denn da fand die erste Antenne Trier Battlecard-Meisterschaft statt, bei der ihr teilnehmen konntet. Ab 9 Uhr hören wir mal rein, wie das Ganze so abgelaufen ist. Ja, dann fehlt eigentlich nur noch der emotionale Part. Und der kommt jetzt, denn heute, liebe Trierer, ist der Tag der Vergebung. Was würdet ihr nie verzeihen und wo drückt ihr vielleicht nochmal ein Äuglein zu und gebt auch eine zweite, dritte oder vielleicht sogar vierte Chance? Das ist unser Thema dann ab 10 Uhr heute Vormittag. Ein ziemlich bunter Mix, musikalisch und thematisch. Ich freue mich auf jeden Fall, wenn ihr dranbleibt und mit uns in den Tag startet.
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1: Ich bin Tanja Wagner. Der Wahlsieg der AfD beschäftigt nicht nur die Menschen in Sachsen-Anhalt. In ganz Deutschland sind Menschen gegen die Partei auf die Straße gegangen, darunter Tausende in Berlin.
2: Zu der Demo am Brandenburger Tor hatten die Organisation Campact und die Klimaschutzbewegung Fridays for Future aufgerufen. Von ihnen hieß es, Verfassungsfeinde dürften nicht regieren und das BSW nicht deren Steigbügelhalter werden. Unter den Teilnehmern waren auch die Spitzenkandidaten von Grünen und Linken für die Berlin-Wahl in knapp 2 Wochen. Auch in Mecklenburg-Vorpommern, wo am 20. September ebenfalls ein neuer Landtag gewählt wird, gab es Proteste. Auch dort liegt die AfD in Umfragen vorn. Diana Kramer, Redaktion.
1: Finanzminister Klingbeil bringt heute den Entwurf des Bundeshaushalts für das kommende Jahr in den Bundestag ein. Der SPD-Politiker plant mit Ausgaben von 555 Milliarden Euro, etwas mehr als in diesem Jahr. Allein in den Kernhaushalt sollen dafür Schulden von 118,7 Milliarden Euro gemacht werden. Dazu kommen neue Kredite aus den Sondervermögen für Infrastruktur und Klimaneutralität sowie für die Bundeswehr. In der neuen Bildungsstudie PISA schneiden Schülerinnen und Schüler in Deutschland so schlecht ab wie nie zuvor. Das berichtet die Bild unter Berufung auf die Studie, die ihr schon vorliegt. Offiziell vorgestellt wird sie am Vormittag.
3: Im Lesen und Rechnen geht es besonders bergab bei den deutschen Jugendlichen. Laut Bild fehlt jedem Dritten hier das Grundverständnis. In den Naturwissenschaften fehle es bei jedem Vierten. Deutschland landet demnach nur im internationalen Mittelfeld. Es ist nicht der erste PISA-Schock. Schon bei der Premiere im Jahr 2000 schnitt das deutsche Schulsystem überraschend schlecht ab. Es folgten einige Reformen und die Ergebnisse wurden zunächst besser. Die Studie vergleicht alle 3 Jahre die Bildung von 15-Jährigen in rund 90 Ländern. Thomas Bremser, Redaktion.
1: Der Sommer 2026 hat in Sachen Hitze Rekorde gebrochen. Mehrfach kletterten die Temperaturen laut DWD deutlich über die 40-Grad-Marke mit tödlichen Folgen. Dem RKI zufolge starben hitzebedingt zwischen Anfang April bis Mitte August insgesamt 16.300 Menschen. Allein 9.600 davon in der besonders heißen Woche vom 22. bis 28. Juni.
0: Und jetzt noch mehr Informationen aus unserer Region.
4: Ich bin Leo Melchersmann. Die Stadt Schweich möchte mit einer speziellen Wärmepumpe Moselwasser zum Heizen nutzen. Darüber berichtet der SWR. Abnehmer sollen unter anderem ein Freibad, mehrere Schulen und die Polizei sein. Die Wärmepumpe entzieht dem Moselwasser Wärme und erhitzt damit das Heizwasser. Der Strom soll aus erneuerbaren Energien wie Solar- oder Windkraft kommen. Ein ähnliches Projekt ist auch im Nachbarort Longich geplant. Außerdem in unseren Regionalnachrichten 2 Parkplätze an der A1 gesperrt und 60 Jahre Malteser Auslandsdienst in Trier. Ausführliche Nachrichten aus der Region gibt's wieder um 9:30.
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5: Heute wird's auch noch mal sommerlich im Antenneland. Nicht ganz so heiß wie gestern, aber 27 Grad sollen es trotzdem noch werden. Bis zum Nachmittag gibt's dann viel Sonnenschein, dann zieht es sich aber so langsam zu und heute Abend kriegen die Pflänzchen draußen dann auch noch ein bisschen was zu trinken.
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5: Noch sehe ich keine Staus, ihr solltet überall gut durchkommen.
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5: Wir haben nach wie vor die 2 Blitzer-Anhänger. Einmal auf der A64 Höhe Trier, hier ist 80 erlaubt. Und dann noch auf der Zuckerbergstraße, da ist 30.
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5: Hallo und schönen guten Morgen zusammen, ich bin Dori. Seit mittlerweile 3 Monaten gibt es in der Trier Galerie einen Pop-Up-Store vom Mutterhaus. Und jetzt ist die erste Bilanz da. Wie die ausfällt, das hören wir gleich nach Mr. Big und Dasha in der Playlist. Bleibt gern dabei.
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0: zum Shoppen in die Trier Galerie geht, findet dort seit 3 Monaten auch einen etwas anderen Store im Obergeschoss des Gebäudes. Dr. Christian Sprenger ist Geschäftsführer des Klinikum Butterhaus und erzählt uns ein bisschen mehr zu diesem Angebot.
1: Wir stehen hier in der Trägalerie vor unserem Pop-Up-Store. Das ist eine Gelegenheit für uns, in der Stadt Präsenz zu zeigen, aber auch einen ganz niederschwelligen Zugang zu den Themen, die man mit dem Mutterhaus hat, zu finden. Hier sind Möglichkeiten, sich anzumelden, zu informieren. Wir machen Informationstage und insofern ist es ein ganz tolles Projekt, was auch sehr gut angenommen wird.
0: Im Store gab es zuletzt beispielsweise kostenlose Venenmessungen oder man konnte auch mal den Fettgehalt seiner Leber messen lassen. Alles in allem Angebote, die man so beim Arzt vermutlich nicht einfach mal eben ausprobieren kann. Und das kommt bei den Besuchern bisher super an, zumindest nach erster Skepsis.
1: Am Anfang hat man uns erstmal noch ein bisschen finden müssen und verbindet ja auch nicht unbedingt einen Pop-Up-Store mit einem Klinikum. Aber wir haben mittlerweile fast 600 Menschen hier drin gehabt mit Fragestellungen, wie kann ich stationär aufgenommen werden, was haben sie für Beratungsangebote. Man bekommt hier bei uns auch relativ niederschwellig Termine für ambulante Untersuchungen und wie ich gehört habe, war auch schon mal jemand zum Stillen hier. Also Sie sehen, das Angebot ist sehr umfassend.
0: Neben dem Store in der Trier Galerie läuft nur ein paar hundert Meter weiter ja gerade ein ziemlich großes Bauprojekt des Klinikums, das neue medizinische Versorgungszentrum. Das soll im Frühjahr 2027 am Viehmarkt seine Türen für Patienten öffnen und dort wird es dann künftig eine Vielzahl ambulanter Angebote geben.
1: Ja, am neuen MVZ am Viehmarkt möchten wir natürlich von Anfang an die Prozesse gut funktionieren sehen und das testen wir hier sehr intensiv. Wir können hier in Erfahrung bringen, was sind denn die Bedürfnisse, die die Menschen haben, wenn sie ambulante Termine brauchen und insofern ist das hier so unser Testcenter für digitale Prozesse.
0: Eines dieser Testobjekte steht übrigens direkt links am Eingang des Pop-Up-Stores. Das ist ein digitales Anmeldeterminal, über das man sich künftig ganz easy mit seiner Gesundheitskarte einloggen kann. Ja, und damit gehören dann lange Schlangen vorm Tresen der Vergangenheit an. Also liebe Trierer, wenn ihr mal schnell und einfach ein paar medizinische Infos bekommen möchtet, dann schaut auf jeden Fall im Pop-Up-Store des Mutterhauses in der Trier Galerie vorbei. Und übrigens, in ein paar Tagen steht dort noch eine ganz besondere Veranstaltungsreihe an und über die sprechen wir nachher noch mit Dr. Sprenger. Bleibt also gerne heute dabei.
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1: Mit Leo Melchersmann einen schönen Dienstag zusammen. Das Klinikum Mutterhaus in Trier darf künftig auch die Stammzelltherapie für die Behandlung von Krebspatienten einsetzen. Die entsprechende Genehmigung hat das Krankenhaus Anfang des Monats vom Gesundheitsministerium Rheinland-Pfalz erhalten. Dazu Geschäftsführer Dr. Med. Christian Sprenger.
2: Das ist nochmal ein Meilenstein in der Behandlung von Patienten, die leider an Krebs erkrankt sind. Und wir freuen uns ungemein, das jetzt auch aufbauen zu können. Es bedarf noch etwas Vorbereitung. Wir müssen natürlich auch im Klinikum die Strukturen anpassen und uns darauf vorbereiten. Aber ich bin zuversichtlich, dass wir es im Lauf des nächsten Jahres anbieten können.
1: Das Mutterhaus nimmt die Entscheidung außerdem zum Anlass, 3 Onko-Tage in seinem Pop-Up-Store in der Trier-Galerie zu veranstalten. Am 11., 12. und 15. September stehen die Chefärzte der Onkologie sowie weitere Krankenhausexpertinnen und Experten für Fragen und Anliegen rund um das Thema Tumorerkrankungen zur Verfügung. Die Stadt Schweich möchte das Wasser aus der Mosel zum Heizen nutzen. Darüber berichtet der SWR. Abnehmer sollen unter anderem ein Freibad, mehrere Schulen und die Polizei in der Stadt sein. Möglich machen soll das eine spezielle Wärmepumpe, die dem Moselwasser die Wärme entzieht und damit das Heizwasser erhitzt. Der Strom soll aus regenerativen Energien wie Solar- oder Windkraft kommen. Ein solches Projekt ist auch für den Nachbarort Longich geplant. Gestern Vormittag hat es einen Feuerwehreinsatz in der IGS am Montessori-Weg gegeben. Wie die Stadt und die Feuerwehr Trier berichten, war im Gebäude C ein starker Faulgasgeruch zu spüren. Die Schülerinnen und Schüler wurden ins Freie gebracht. Die Feuerwehr hat als wahrscheinliche Ursache einen defekten Fettabscheider im Keller festgestellt und diesen belüftet. Es bestand keine Gefahr und der Unterricht konnte fortgesetzt werden. Wegen Asphaltarbeiten werden die beiden Parkplätze Salmrohr in Fahrtrichtung Trier und Pohlbach in Fahrtrichtung Koblenz an der A1 voll gesperrt. Das gilt ab heute voraussichtlich von 15 Uhr bis Freitag 10 Uhr. Eine weitere Sperrung ist geplant von Montag am 14. September von 15 Uhr bis Freitag am 18. September 10 Uhr. Anschließend sind die Parkplätze Salmrohr und Pohlbach wieder geöffnet. Und das Beste kommt zum Schluss. Die Malteser im Bistum Trier haben ihr 60-jähriges Bestehen gefeiert. Das hat das bischöfliche Generalvikariat Trier bekannt gegeben. In einer Malteser-Unterkunft in Föhren sind zahlreiche internationale Mitglieder sowie Menschen, die den Hilfsdienst unterstützen, zu einem Gottesdienst zusammengekommen. Der Malteser-Auslandsdienst leistet Hilfe gemeinsam mit internationalen Partnern. Pro Jahr gibt es mehr als 200 Einsätze.
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3: Bis zum Abend bleibt es heute schön freundlich und sonnig im Antenneland bei maximal 27 Grad. Dann zieht sich aber etwas zu, es kommt Wind dazu und auch örtlich etwas Regen. In der Nacht auch nochmal bis morgen Vormittag und dann gibt es morgen einen Mix aus Sonne und Wolken bei deutlich kühleren 20 Grad.
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3: Super viel ist immer noch nicht los. Wir haben aber 3 kleinere Staustellen von 5 Minuten. Einmal die Bitburger runter in Fahrtrichtung Innenstadt, dann auf der Zemeiner Straße stadteinwärts und in der Rieslingwein- und Ullewiger Straße Richtung City. Ansonsten sieht alles noch so weit frei aus, wobei sich das auch wahrscheinlich gleich ändert. Also nehmt am besten überall schon mal ein paar Minuten mehr mit. Kommt gut und sicher ans Ziel.
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3: Wir haben nach wie vor die 2 Blitzer-Anhänger. Einmal auf der A64 Höhe Trier, hier ist 80 erlaubt. Und dann noch auf der Zuckerbergstraße, da ist 30.
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0: Es ist ein Meilenstein für die medizinische Versorgung in unserer Region. Das Klinikum Mutterhaus hat die offizielle Genehmigung für eine ganz besondere Form der Krebstherapie erhalten, die bisher dort noch nicht angeboten werden konnte. Und damit schließt das Krankenhaus eine super wichtige Lücke. Geschäftsführer Dr. Christian Sprenger, was genau ist denn jetzt möglich?
1: Ja, wie Sie mitbekommen haben, wurde ja letzte Woche Dienstag die Zuordnung der Leistungsgruppen in Rheinland-Pfalz kommuniziert. Und da sind wir ganz stolz und freuen uns auch, dass wir als eines von ganz wenigen Krankenhäusern in Rheinland-Pfalz ab nächstem Jahr dann auch die Stammzelltherapie im Rahmen unseres onkologischen Spektrums anbieten können. Das ist nochmal ein Meilenstein in der Behandlung von Patienten, die leider an Krebs erkrankt sind. Und wir freuen uns ungemein, das jetzt auch aufbauen zu können.
0: Dass diese Therapie jetzt bei uns in der Region durchgeführt werden kann, ist natürlich ein klarer Vorteil für die Patienten.
1: Ja, sie müssen nicht mehr weit fahren. Früher mussten sie an die Uni nach Mainz. Ganz früher haben wir Patienten nach Leipzig geschickt. Also sie mussten immer weit weg, um diese Therapie zu bekommen. Jetzt können wir das regional anbieten. Es bedarf noch etwas Vorbereitung. Wir müssen natürlich auch im Klinikum die Strukturen anpassen und uns darauf vorbereiten. Aber ich bin zuversichtlich, dass wir es im Lauf des nächsten Jahres anbieten können.
0: Um den Fortschritt gebührend zu feiern, veranstaltet das Mutterhaus am 11., 12. und 15. September die sogenannten Onko-Tage in seinem Pop-Up-Store in der Trier-Galerie. Warum denn gerade dort und was erwartet Besucher?
1: Ja, ich sage ja immer, wir müssen als Klinikum oder auch als medizinischer Dienstleister zu den Menschen kommen. Deswegen machen wir das hier im Pop-Up-Store. Sie können shoppen gehen, Sie können mit den Kindern in die Stadt. Und wenn Sie dann noch Fragen rund um das Thema Onkologie haben, stehen uns Ihnen hier auch unsere Experten live und in Farbe zur Verfügung. Wir haben ja ein unheimlich großes onkologisches Zentrum mit ganz vielen Beteiligten, Chefärzten, Oberärztinnen, Oberärzten. Und auf die einfach mal ganz niederschwellig zu stoßen, sich auszutauschen, seine Fragen zu stellen, das wollen wir hier ermöglichen.
0: In einem onkologischen Zentrum kommen übrigens Spezialisten zu gemeinsamen Konferenzen und auch Behandlungen von Tumorerkrankungen aller Art zusammen. Quasi ein großes Expertennetzwerk, das dafür sorgt, dass der Patient nicht mehr von Arzt zu Arzt laufen muss, sondern alles gebündelt findet. Ja, und mit der Stammzelltherapie ist unser Trierer Mutterhaus jetzt wirklich bestens aufgestellt. Wenn ihr mehr darüber wissen wollt, dann schaut auf jeden Fall im Obergeschoss der Trier-Galerie vorbei. Da findet ihr den Pop-Up-Store mit vielen kostenlosen Angeboten rund um eure Gesundheit.
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2: Ich bin Tanja Wagner. Im Bundestag wird ab heute über die Haushaltspläne der Bundesregierung für 2027 beraten. Insgesamt sind Ausgaben von gut 550 Milliarden Euro geplant. Bis Freitag werden die Etats aller Ressorts debattiert. Die Regierung wird sich Kritik anhören müssen.
3: Umstrittene Reformpläne, ob zu Steuern oder Rente, die an die AfD verlorene Landtagswahl in Sachsen-Anhalt und alles in allem im kommenden Jahr geplante neue Schulden von 200 Milliarden Euro. Alles Ansatzpunkte für die Opposition, die Arbeit der Regierung für gescheitert zu erklären. Die Haushaltswoche wird aber auch wieder mal eine Bewährungsprobe für die Koalition aus Union und SPD. Schaukelt sich interner Streit weiter hoch oder werden teilweise mühsam gefundene Kompromisse gemeinsam verteidigt? Jan-Henner Reitze, Berlin.
2: Die AfD in Sachsen-Anhalt will die anderen Parteien zu Gesprächen über eine Zusammenarbeit einladen. Das sagte AfD-Parteichef Chrupalla im ZDF. Zumindest BSW-Gründerin Wagenknecht zeigte sich im Heute-Journal offen dafür.
4: Das BSW mache mit jedem gemeinsame Politik, der bereit sei, Veränderungen durchzusetzen, die sich die Menschen wünschen, so Wagenknecht. Gleichzeitig kündigte sie Widerstand gegen Positionen im AfD-Programm an, die das BSW nicht teilt. Die CDU in Sachsen-Anhalt will sich nach dem Wahldebakel neu aufstellen. Ministerpräsident und noch Landeschef Sven Schulze will bei der Neuwahl des Landesvorstands im Herbst nicht kandidieren. In den Startlöchern steht Unionsfraktionsvize Sepp Müller. Er will Schulze als CDU-Landeschef ablösen. Katrin Müller, Nachrichtenredaktion.
2: Schülerinnen und Schüler haben bei der jüngsten Auflage des internationalen Bildungsvergleichs PISA schlechter abgeschnitten als bei der vorherigen Erhebung im Jahr 2022. Deutschlands 15-Jährige könnten immer schlechter lesen und rechnen. Auch in Naturwissenschaften gehe es abwärts, schreibt die Bild unter Berufung auf die Auswertungen, die ihr bereits vorliegen. Offiziell wird die neue PISA-Studie heute vorgestellt. Mit einem Heimspiel gegen den FC Villarreal startet Borussia Dortmund in die neue Saison in der Champions League. Die Westfalen, die die Bundesligaspielzeit mit 2 Siegen begonnen haben, sind gegen die Spanier favorisiert. Ein Sieg heute Abend wäre ein erster Schritt in eine erfolgreiche Saison in der Königsklasse.
1: Und jetzt noch mehr Informationen aus unserer Region.
5: Ich bin Leo Melchersmann. Das Klinikum Mutterhaus in Trier darf künftig auch die Stammzelltherapie für die Behandlung von Krebspatienten einsetzen. Im Gespräch mit der Antenne bezeichnet Geschäftsführer Dr. Christian Sprenger dies als wichtigen Schritt für die onkologische Versorgung in der Region. Für Patientinnen und Patienten gäbe es damit künftig eine zusätzliche Behandlungsmöglichkeit direkt vor Ort. Außerdem nimmt das Mutterhaus die Entscheidung des Gesundheitsministeriums zum Anlass, am 11., 12. und 15. September 3 Onko-Tage in seinem Pop-Up-Store in der Trier-Galerie zu veranstalten. Expertinnen und Experten werden dort für Fragen und Anliegen rund um das Thema Tumorerkrankungen zur Verfügung stehen. Außerdem in unseren Regionalnachrichten: Die Stadt Schweich will Moselwasser zum Heizen nutzen und Feuerwehreinsatz an der IGS am Montessori-Weg. Ausführliche Nachrichten aus der Region gibt's wieder um 17:30.
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6: Heute wird's auch noch mal sommerlich im Antenneland. Nicht ganz so heiß wie gestern, aber 27 Grad sollen es trotzdem noch werden. Bis zum Nachmittag gibt's dann viel Sonnenschein, dann zieht es sich aber so langsam zu und heute Abend kriegen die Pflänzchen draußen dann auch noch ein bisschen was zu trinken.
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6: Es staut sich momentan vor allem in der Zermainer Straße, aber auch schon, wenn ihr auf der A602 unterwegs seid, ungefähr ab Höhe Ruwa. Insgesamt braucht ihr da so 10 Minuten länger, würde ich sagen. Die würde ich auch in der Riesling-Weinstraße und Oleviger Straße mitnehmen. Dann noch mindestens 5 Minuten in der Aachener Straße und im Martinafeld und ein bisschen Stop-and-Go am Katharinenufer und die Bitburger runter sowie in der Zwerghausstraße einplanen. Gut, fahrt euch!
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6: Geblitzt wird immer noch in der Zuckerbergstraße in Trier. Hier steht ein Anhänger, hier ist 30. Und ein zweiter Anhänger steht auf der A64 Höhe Trier, hier ist 80 erlaubt. Ansonsten wird noch mobil geblitzt in der Schulstraße in Hermeskeil und in der Bahnhofstraße in Hetzerath. Und an den beiden Stellen ist auch 30 erlaubt.
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6: Zum vierten Mal ist Ende letzter Woche in Trier das sogenannte Diesterweg-Stipendium an Grundschulkinder und ihre Familien vergeben worden. Und wir waren mit dabei. Was das für eine Förderung ist und wie die Kids dadurch unterstützt werden sollen, das verraten uns die Verantwortlichen gleich. Und zwar nach zwei Hits. Ich bin Dori. Schön, dass ihr dabei seid.
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0: Liebe Trierer, das neue Schuljahr kommt ja so langsam wieder ins Rollen. Und passend dazu fördert die Stadt zusammen mit der Nikolaus-Koch-Stiftung wieder Sprösslinge der 4. Klasse. Unter dem Motto "Wir wachsen zusammen" begleitet das Diesterweg-Stipendium zum 4. Mal Familien mit verschiedensten sozialen und auch kulturellen Hintergründen. 14 Stipendiaten werden ab sofort 2 Jahre lang finanziell und auch pädagogisch bei allen möglichen Herausforderungen rund um den Wechsel auf die weiterführende Schule unterstützt. Warum gerade diese Förderung so wichtig ist, haben wir Kulturdezernent Markus Nöhr gefragt.
1: Ja, der Übergang von der Grundschule in eine fortführende Schule ist so ein ganz einschneidendes Ereignis in dem Leben von einer Schülerin oder einem Schüler. Und wir haben Pädagoginnen und Pädagogen hier und können diese Familien tatsächlich in diesem Übergang ganz engmaschig begleiten und die große Bildungswelt, die sich so in dem fortführenden Schulalter dann auffächert, dann auch vorführen.
0: Bildung als Familienevent also. Aber warum ist denn das überhaupt so wichtig?
1: Weil Bildung unheimlich von der Familie abhängig ist. Und das sehen wir auch immer wieder in den großen Studien, wie abhängig in Deutschland Bildung von Familien ist. Und deswegen ist es wichtig, auch genau dort anzusetzen. Und die Rückmeldungen sind einfach toll. Die Familien wachsen an diesen Sachen, an dieser engen Begleitung und den vielen Chancen. Und ich glaube, das ist Motivation genug, um weiterzumachen.
0: Ein Projekt mit durchweg positivem Feedback also. Wir haben den ehemaligen Stipendiaten Dino mal gefragt, was ihm besonders an der Förderung gefallen hat.
2: Die Ausflüge, da haben sehr Spaß gemacht und wir hatten auch so Medien so zum Lernen. Es hat mir geholfen, eine bessere Chance zu bekommen. Es hat mir so mehr Selbstbewusstsein mir gebracht und auch mehr Wissen.
0: Dino ist also auch zufrieden, super. Vorgeschlagen werden die Kinder übrigens aufgrund ihrer guten Leistungen von Schulen aus der Region. Also an all unsere kleinen Zuhörer, vielleicht ist ja dieses noch junge Schuljahr eure Chance, so richtig durchzustarten.
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1: Mit Leo Melchersmann einen schönen Dienstag zusammen. Das Klinikum Mutterhaus in Trier darf künftig auch die Stammzelltherapie für die Behandlung von Krebspatienten einsetzen. Die entsprechende Genehmigung hat das Krankenhaus Anfang des Monats vom Gesundheitsministerium Rheinland-Pfalz erhalten. Dazu Geschäftsführer Dr. Med. Christian Sprenger.
2: Das ist nochmal ein Meilenstein in der Behandlung von Patienten, die leider an Krebs erkrankt sind. Und wir freuen uns ungemein, das jetzt auch aufbauen zu können. Es bedarf noch etwas Vorbereitung. Wir müssen natürlich auch im Klinikum die Strukturen anpassen und uns darauf vorbereiten. Aber ich bin zuversichtlich, dass wir es im Lauf des nächsten Jahres anbieten können.
1: Das Mutterhaus nimmt die Entscheidung außerdem zum Anlass, 3 Onko-Tage in seinem Pop-Up-Store in der Trier-Galerie zu veranstalten. Am 11., 12. und 15. September stehen die Chefärzte der Onkologie sowie weitere Krankenhausexpertinnen und Experten für Fragen und Anliegen rund um das Thema Tumorerkrankungen zur Verfügung. Die Stadt Schweich möchte das Wasser aus der Mosel zum Heizen nutzen. Darüber berichtet der SWR. Abnehmer sollen unter anderem ein Freibad, mehrere Schulen und die Polizei in der Stadt sein. Möglich machen soll das eine spezielle Wärmepumpe, die dem Moselwasser die Wärme entzieht und damit das Heizwasser erhitzt. Der Strom soll aus regenerativen Energien wie Solar- oder Windkraft kommen. Ein solches Projekt ist auch für den Nachbarort Longich geplant. Gestern Vormittag hat es einen Feuerwehreinsatz in der IGS am Montessori-Weg gegeben. Wie die Stadt und die Feuerwehr Trier berichten, war im Gebäude C ein starker Faulgasgeruch zu spüren. Die Schülerinnen und Schüler wurden ins Freie gebracht. Die Feuerwehr hat als wahrscheinliche Ursache einen defekten Fettabscheider im Keller festgestellt und diesen belüftet. Es bestand keine Gefahr und der Unterricht konnte fortgesetzt werden. Wegen Asphaltarbeiten werden die beiden Parkplätze Salmrohr in Fahrtrichtung Trier und Pohlbach in Fahrtrichtung Koblenz an der A1 voll gesperrt. Das gilt ab heute voraussichtlich von 15 Uhr bis Freitag 10 Uhr. Eine weitere Sperrung ist geplant von Montag am 14. September von 15 Uhr bis Freitag am 18. September 10 Uhr. Anschließend sind die Parkplätze Salmrohr und Pohlbach wieder geöffnet. Und das Beste kommt zum Schluss. Die Malteser im Bistum Trier haben ihr 60-jähriges Bestehen gefeiert. Das hat das bischöfliche Generalvikariat Trier bekannt gegeben. In einer Malteser-Unterkunft in Föhren sind zahlreiche internationale Mitglieder sowie Menschen, die den Hilfsdienst unterstützen, zu einem Gottesdienst zusammengekommen. Der Malteser-Auslandsdienst leistet Hilfe gemeinsam mit internationalen Partnern. Pro Jahr gibt es mehr als 200 Einsätze.
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3: Bis zum Abend bleibt es heute schön freundlich und sonnig im Antenneland bei maximal 27 Grad. Dann zieht sich aber etwas zu, es kommt Wind dazu und auch örtlich etwas Regen. In der Nacht auch nochmal bis morgen Vormittag und dann gibt es morgen einen Mix aus Sonne und Wolken bei deutlich kühleren 20 Grad.
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3: Wir haben nach wie vor ein paar kleinere Staustellen im Antenneland. Zum Beispiel die Wittburger runter über die Kaiser-Wilhelm-Brücke. Da braucht ihr noch ca. 5 Minuten länger und so 3-4 Minuten Stop-and-Go. Ansonsten noch in der Aachener Straße Richtung Römerbrücke. Dann in der Zermainer und Ascoli-Piceno-Straße stadteinwärts A602 Richtung Zermainer Straße und ein bisschen was noch in der Herzogenbuscher Richtung Paulinstraße und Olliwiger Straße Richtung Innenstadt. Aber sonst sieht alles wieder soweit frei aus. Ich wünsche euch eine gute Fahrt.
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3: Geblitzt wird immer noch in der Zuckerbergstraße in Trier. Hier steht ein Anhänger, hier ist 30. Und ein zweiter Anhänger steht auf der A64 Höhe Trier, hier ist 80 erlaubt. Ansonsten wird noch mobil geblitzt in der Schulstraße in Hermeskeil und in der Bahnhofstraße in Hetzerath. Und an den beiden Stellen ist auch 30 erlaubt.
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1: Ich bin Tanja Wagner. Im Bundestag wird ab heute über die Haushaltspläne der Bundesregierung für 2027 beraten. Insgesamt sind Ausgaben von gut 550 Milliarden Euro geplant. Bis Freitag werden die Etats aller Ressorts debattiert. Die Regierung wird sich Kritik anhören müssen.
2: Umstrittene Reformpläne, ob zu Steuern oder Rente, die an die AfD verlorene Landtagswahl in Sachsen-Anhalt und alles in allem im kommenden Jahr geplante neue Schulden von 200 Milliarden Euro. Alles Ansatzpunkte für die Opposition, die Arbeit der Regierung für gescheitert zu erklären. Die Haushaltswoche wird aber auch wieder mal eine Bewährungsprobe für die Koalition aus Union und SPD. Schaukelt sich interner Streit weiter hoch oder werden teilweise mühsam gefundene Kompromisse gemeinsam verteidigt? Jan-Henner Reitze, Berlin.
1: Die AfD in Sachsen-Anhalt will die anderen Parteien zu Gesprächen über eine Zusammenarbeit einladen. Das sagte AfD-Parteichef Krupalla im ZDF. Zumindest BSW-Gründerin Wagenknecht zeigte sich im Heute-Journal offen dafür.
3: Das BSW mache mit jedem gemeinsame Politik, der bereit sei, Veränderungen durchzusetzen, die sich die Menschen wünschen, so Wagenknecht. Gleichzeitig kündigte sie Widerstand gegen Positionen im AfD-Programm an, die das BSW nicht teilt. Die CDU in Sachsen-Anhalt will sich nach dem Wahldebakel neu aufstellen. Ministerpräsident und noch Landeschef Sven Schulze will bei der Neuwahl des Landesvorstands im Herbst nicht kandidieren. In den Startlöchern steht Unionsfraktionsvize Sepp Müller. Er will Schulze als CDU-Landeschef ablösen. Katrin Müller, Nachrichtenredaktion.
1: Schülerinnen und Schüler haben bei der jüngsten Auflage des internationalen Bildungsvergleichs PISA schlechter abgeschnitten als bei der vorherigen Erhebung im Jahr 2022. Deutschlands 15-Jährige könnten immer schlechter lesen und rechnen. Auch in Naturwissenschaften gehe es abwärts, schreibt die Bild unter Berufung auf die Auswertungen, die ihr bereits vorliegen. Offiziell wird die neue PISA-Studie heute vorgestellt. Mit einem Heimspiel gegen den FC Villarreal startet Borussia Dortmund in die neue Saison in der Champions League. Die Westfalen, die die Bundesligaspielzeit mit 2 Siegen begonnen haben, sind gegen die Spanier favorisiert. Ein Sieg heute Abend wäre ein erster Schritt in eine erfolgreiche Saison in der Königsklasse.
0: Und jetzt noch mehr Informationen aus unserer Region.
4: Ich bin Leo Melchersmann. Die Stadt Schweich möchte mit einer speziellen Wärmepumpe Moselwasser zum Heizen nutzen. Darüber berichtet der SWR. Abnehmer sollen unter anderem ein Freibad, mehrere Schulen und die Polizei sein. Die Wärmepumpe entzieht dem Moselwasser Wärme und erhitzt damit das Heizwasser. Der Strom soll aus erneuerbaren Energien wie Solar- oder Windkraft kommen. Ein ähnliches Projekt ist auch im Nachbarort Longich geplant. Außerdem in unseren Regionalnachrichten: 2 Parkplätze an der A1 gesperrt und 60 Jahre Malteser Auslandsdienst in Trier. Ausführliche Nachrichten aus der Region gibt's wieder um 9:30.
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5: Heute wird's auch noch mal sommerlich im Antenneland. Nicht ganz so heiß wie gestern, aber 27 Grad sollen es trotzdem noch werden. Bis zum Nachmittag gibt's dann viel Sonnenschein, dann zieht es sich aber so langsam zu und heute Abend kriegen die Pflänzchen raus dann auch noch ein bisschen was zu trinken.
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5: Circa 7 Minuten länger dauert es aktuell in der Riesling-Main- und Olewiger Straße stadteinwärts. So 2 Minuten kommen dann in der Osterlee-Richtung Bahnhof auch nochmal drauf. Und ansonsten hängt es vor allem rund um die Kaiser-Wilhelm-Brücke noch ein bisschen. Bitburger runter zu Mainer- und Ascoli-Piceno-Straße. Und dann haben wir noch einen kleineren Stau in der Aachener Straße. Ich wünsche euch eine gute und sichere Fahrt.
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5: Geblitzt wird immer noch in der Zuckerbergstraße in Trier. Hier steht ein Anhänger, hier ist 30. Und ein zweiter Anhänger steht auf der A64 Höhe Trier, hier ist 80 erlaubt. Ansonsten wird noch mobil geblitzt in der Schulstraße in Hermeskeil und in der Bahnhofstraße in Hetzerath. Und an den beiden Stellen ist auch 30 erlaubt.
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5: Du
8: Dori hier, hallöchen. Am Sonntag war in Ken bei Trier richtig Action angesagt. 24 Teilnehmerinnen und Teilnehmer sind nämlich dabei unserer ersten Battlecard-Meisterschaft gegeneinander angetreten. Ich habe euch mit dem Mikro ein bisschen mitgenommen und die Eindrücke, die hören wir gleich nach den Red Hot Chili Peppers und Michael Patrick Kelly. Bleibt gerne dabei.
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0: 24 Teilnehmer, 9 Runden und am Ende konnte es nur einen Sieger geben. Die erste Antenne Trier Battlecard Meisterschaft ist am vergangenen Sonntag in Ken gestartet. Und ich habe euch vor Ort ein bisschen mitgenommen.
1: Wir starten natürlich erstmal mit einer kleinen Proberunde, damit jeder mal ein Gefühl dafür bekommt. Seid ihr schon mal Battlecard gefahren? Erzählt mal ein bisschen.
2: Nee, ich bin noch nie Battlecard gefahren. Ist jetzt das erste Mal und ja, ich freue mich aber.
3: Ich bin auch noch nie gefahren und freue mich auch drauf, ja.
4: Heute das erste Mal.
5: Zum zweiten Mal.
1: Okay, du hast schon mal ein bisschen Erfahrung. Hast du schon einen Tipp für alle anderen?
5: Nee, eigentlich nicht.
1: Einfach Gas geben, oder?
5: Ja, richtig.
6: Dann erklären wir euch, wie alles funktioniert.
7: Wenn ihr euch setzt, habt ihr unter dem Lenkrad ein bisschen versteckt. Den Hebel komplett zu euch ziehen, dann könnt ihr den Sitz einstellen.
0: So, nach der kurzen Einführung geht's jetzt los für die erste Gruppe. Wir starten immer mit 8 Personen auf der Bahn. Und ich würde sagen, wir gucken mal, wie es so läuft.
1: Wie war's denn? Erzähl!
2: Sensationell natürlich. Wir sind ja hier, um zu siegen.
3: Ja, wir räumen jetzt das Feld von hinten auf. Die letzten beiden Plätze haben wir sicher. Kann nur besser werden.
1: Es war richtig toll. Ich finde, man unterschätzt auch, wie schnell die Dinger sind. Aber es macht auf jeden Fall super viel Spaß.
8: Also ich fand's genial, wenn es das Teil mit Straßenzulassung gibt, sofort gekauft hier.
9: Ungewohnt. Also auf der Konsole kann ich es besser. Da gewinne ich immer.
10: Ja, ich hatte eine lange Schlange. Aber ansonsten war super. Hat Spaß gemacht, natürlich, klar.
0: Die Proberunden sind jetzt alle 3 durch. Jetzt wird hier erstmal kurz Pause gemacht. Es gibt die Möglichkeit, Pizza zu essen, was zu trinken. Dann gucken wir mal, dass sich alle ready machen für die erste Qualifikationsrunde. Nur die jeweils ersten 4 kommen weiter. Für die anderen heißt es dann leider schon, das war's.
1: Wie ist das für euch gelaufen?
11: Ja, semi-gut.
12: Ja, Platz 6.
1: Es war sehr, sehr gut. Ich bin leider nicht weiter in der nächsten Runde. Aber Hauptsache, es hat Spaß gemacht.
0: Ja, liebe Leute, jetzt steht hier das Finale an. Es geht jetzt um Platz 1 bis 3. Wie ist die Stimmung?
9: Überraschend, dass ich im Finale bin. Wirklich überraschend, weil die Quali-Runde hat mir eigentlich gezeigt, dass ich scheiße bin. Und jetzt freue ich mich drauf und will auch das Ding gewinnen.
13: Ja, mal gucken. War immer abwechselnd. Mal gut, mal nicht so gut, ja. Ich freue mich.
0: Im Finale treten jetzt an Jonas, René, Fee, Tommy, Moritz und Stefan. Die Ergebnisse stehen offiziell fest und ich darf sie jetzt schon mal verkünden, bevor es gleich in die offizielle Siegerehrung geht. Wir haben auf Platz 3 gleich 2 Personen, nämlich Tommy und Jonas mit je 12 Punkten. Platz 2, der liebe Moritz mit 13 Punkten und unser Gewinner ist Stefan mit 14 Punkten.
5: Vielen Dank. Danke für die Einladung. War auf jeden Fall lustig und hat sehr viel Spaß gemacht.
14: Ja, es hat viel Spaß gemacht und ja, vielleicht findet ja nächstes Jahr nochmal statt.
10: Ja, dabei sein ist alles. Also insofern beim nächsten Mal erster Platz.
0: Na, das werden wir ja sehen. Wir gratulieren also nochmal ganz herzlich Stefan, Moritz, Tommy und Jonas zu Platz 1 bis 3 und bedanken uns bei allen, die beim Event dabei waren. Mehr Einblicke bekommt ihr übrigens auch noch auf unserem Instagram-Profil. Also schaut dort doch gerne mal vorbei.
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1: Mit Leo Melchersmann einen schönen Dienstag zusammen. Das Klinikum Mutterhaus in Trier darf künftig auch die Stammzelltherapie für die Behandlung von Krebspatienten einsetzen. Die entsprechende Genehmigung hat das Krankenhaus Anfang des Monats vom Gesundheitsministerium Rheinland-Pfalz erhalten. Dazu Geschäftsführer Dr. Med. Christian Sprenger.
2: Das ist nochmal ein Meilenstein in der Behandlung von Patienten, die leider an Krebs erkrankt sind. Und wir freuen uns ungemein, das jetzt auch aufbauen zu können. Es bedarf noch etwas Vorbereitung. Wir müssen natürlich auch im Klinikum die Strukturen anpassen und uns darauf vorbereiten. Aber ich bin zuversichtlich, dass wir es im Lauf des nächsten Jahres anbieten können.
1: Das Mutterhaus nimmt die Entscheidung außerdem zum Anlass, 3 Onko-Tage in seinem Pop-Up-Store in der Trier-Galerie zu veranstalten. Am 11., 12. und 15. September stehen die Chefärzte der Onkologie sowie weitere Krankenhausexpertinnen und Experten für Fragen und Anliegen rund um das Thema Tumorerkrankungen zur Verfügung. Die Stadt Schweich möchte das Wasser aus der Mosel zum Heizen nutzen. Darüber berichtet der SWR. Abnehmer sollen unter anderem ein Freibad, mehrere Schulen und die Polizei in der Stadt sein. Möglich machen soll das eine spezielle Wärmepumpe, die dem Moselwasser die Wärme entzieht und damit das Heizwasser erhitzt. Der Strom soll aus regenerativen Energien wie Solar- oder Windkraft kommen. Ein solches Projekt ist auch für den Nachbarort Longich geplant. Gestern Vormittag hat es einen Feuerwehreinsatz in der IGS am Montessori-Weg gegeben. Wie die Stadt und die Feuerwehr Trier berichten, war im Gebäude C ein starker Faulgasgeruch zu spüren. Die Schülerinnen und Schüler wurden ins Freie gebracht. Die Feuerwehr hat als wahrscheinliche Ursache einen defekten Fettabscheider im Keller festgestellt und diesen belüftet. Es bestand keine Gefahr und der Unterricht konnte fortgesetzt werden. Wegen Asphaltarbeiten werden die beiden Parkplätze Salmrohr in Fahrtrichtung Trier und Pohlbach in Fahrtrichtung Koblenz an der A1 voll gesperrt. Das gilt ab heute voraussichtlich von 15 Uhr bis Freitag 10 Uhr. Eine weitere Sperrung ist geplant von Montag am 14. September von 15 Uhr bis Freitag am 18. September 10 Uhr. Anschließend sind die Parkplätze Salmrohr und Pohlbach wieder geöffnet. Und das Beste kommt zum Schluss. Die Malteser im Bistum Trier haben ihr 60-jähriges Bestehen gefeiert. Das hat das bischöfliche Generalvikariat Trier bekannt gegeben. In einer Malteser-Unterkunft in Föhren sind zahlreiche internationale Mitglieder sowie Menschen, die den Hilfsdienst unterstützen, zu einem Gottesdienst zusammengekommen. Der Malteser-Auslandsdienst leistet Hilfe gemeinsam mit internationalen Partnern. Pro Jahr gibt es mehr als 200 Einsätze.
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3: Bis zum Abend bleibt es heute schön freundlich und sonnig im Antenneland bei maximal 27 Grad. Dann zieht sich aber etwas zu, es kommt Wind dazu und auch örtlich etwas Regen. In der Nacht auch nochmal bis morgen Vormittag und dann gibt es morgen einen Mix aus Sonne und Wolken bei deutlich kühleren 20 Grad.
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3: Geblitzt wird immer noch in der Zuckerbergstraße in Trier. Hier steht ein Anhänger, hier ist 30. Und ein zweiter Anhänger steht auf der A64 Höhe Trier, hier ist 80 erlaubt. Ansonsten wird noch mobil geblitzt in der Schulstraße in Hermeskeil und in der Bahnhofstraße in Hetzerath. Und an den beiden Stellen ist auch 30 erlaubt.
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1: Die kleine Emily gehört ab sofort zu uns in Trier. Dein Name bedeutet die Fleißige. Und fleißig war bestimmt auch Schauspieler Martin Freeman schon am Set. Ihn kennt man schließlich aus der Serie Sherlock. Heute wird er 55 Jahre alt. Herzlichen Glückwunsch euch beiden.
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1: Ich bin Tanja Wagner. In der neuen Bildungsstudie PISA schneiden Schülerinnen und Schüler in Deutschland so schlecht ab wie nie zuvor. Das haben die Autoren der Studie in Berlin erklärt. Im Lesen, Mathe und den Naturwissenschaften wurden bei den getesteten 15-Jährigen die niedrigsten Kompetenzwerte seit Beginn der PISA-Erhebung erzielt.
2: Es ist mal wieder ein echter PISA-Schock. Jedem dritten Teenager fehlt das Grundverständnis beim Lesen und in Mathe. In den Naturwissenschaften fehlt es jedem vierten. Und Jugendliche, die richtig gut in diesen drei Bereichen sind, gibt es kaum noch. Im internationalen Vergleich liegt Deutschland im Mittelfeld, so wie Frankreich und die Niederlande. Die Schweiz und Österreich schneiden deutlich besser ab. Und der schulische Erfolg hängt stärker als in anderen Ländern von den Eltern ab. Und zwar nicht, ob sie eingewandert sind, sondern wie viel Geld sie haben. Thomas Bremser, Redaktion.
1: Im Bundestag steht die Haushaltswoche an. Die Grünen werfen der Regierung Tricksereien vor. Geplant sind 2027 Ausgaben von mehr als 555 Milliarden Euro. Das ist deutlich mehr als im laufenden Jahr.
3: Nicht nur die geplanten Ausgaben, auch die Neuverschuldung steigt deutlich. Im kommenden Jahr auf fast 119 Milliarden Euro nur im Kernhaushalt. Dazu kommen neue Kredite aus den Sondervermögen für Bundeswehr, Klimaneutralität und Infrastruktur. In Summe sind das neue Schulden in Höhe von rund 200 Milliarden Euro. Opposition, Gewerkschaften und Verbände kritisieren unter anderem, dass die Ausgaben für Verteidigung zu hoch sind, aber zu wenig in Bildung investiert und im Sozialbereich gekürzt wird. Diana Kramer, Redaktion.
1: Deutschlands Gasspeicher könnten einer Branchenschätzung zufolge Anfang Februar vollständig leer sein, sollte der Winter sehr kalt werden. Das geht aus einem Papier des Gasspeicherverbands Ines hervor. Ausgangspunkt der Schätzung ist, dass der Füllstand am 1. November bei 77% liegen wird. Sollte der Winter warm und normal kalt werden, so reicht das gespeicherte Gas den Modellrechnungen zufolge locker aus. Australien will die sozialen Medien noch schärfer regulieren. Nutzer ab 16 Jahren sollen künftig wählen können, ob sie einen von Algorithmen zusammengestellten Feed in ihren sozialen Netzwerken sehen wollen oder lediglich Beiträge von Freunden und Content-Creators, denen sie selbst folgen. Aktuell sind in Australien schon Social-Media-Konten für unter 16-Jährige verboten.
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4: Ich bin Leo Melchersmann. Das Klinikum Mutterhaus in Trier darf künftig auch die Stammzelltherapie für die Behandlung von Krebspatienten einsetzen. Im Gespräch mit der Antenne bezeichnet Geschäftsführer Dr. Christian Sprenger dies als wichtigen Schritt für die onkologische Versorgung in der Region. Für Patientinnen und Patienten gäbe es damit künftig eine zusätzliche Behandlungsmöglichkeit direkt vor Ort. Außerdem nimmt das Mutterhaus die Entscheidung des Gesundheitsministeriums zum Anlass, am 11., 12. und 15. September drei Onko-Tage in seinem Pop-Up-Store in der Trier-Galerie zu veranstalten. Expertinnen und Experten werden dort für Fragen und Anliegen rund um das Thema Tumorerkrankungen zur Verfügung stehen. Außerdem in unseren Regionalnachrichten: Die Stadt Schweich will Moselwasser zum Heizen nutzen und Feuerwehreinsatz an der IGS am Montessori-Weg. Ausführliche Nachrichten aus der Region gibt's wieder um halb.
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5: Heute gibt es die meiste Zeit einen Mix aus Sonne und Wolken, etwas Wind dazu und Temperaturen bis zu warmen 27 Grad. Allerdings kommt dann heute Abend auch Regen dazu, also den Schirm schon mal mitnehmen, wenn ihr lange unterwegs seid. Und morgen gibt es dann eine deutliche Abkühlung, es geht runter auf 21 Grad hier in Trier.
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5: So, ein bisschen Stau gibt's nach wie vor in der Riesling-Weinstraße stadteinwärts. Plant da mal ein paar Minuten drauf und mindestens 5 Minuten haben wir dann noch in der Aachener Straße und im Martinerfeld. Von der Kölner Straße aus kommt in Fahrtrichtung Röberbrücke. Ich wünsche euch eine gute und sichere Fahrt.
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5: Geblitzt wird zum einen immer noch auf der A64 Höhe Trier. Hier ist 80 erlaubt. Ein zweiter Blitzeranhänger steht nach wie vor in der Zuckerbergstraße. Hier ist 30. Und in Trier-Biewer wird in der Biewerer Straße noch mobil geblitzt. Hier ist auch 30 erlaubt. Gleiches gilt dann noch für die Bahnhofstraße in Hetzerath. Und wenn ihr sonst noch irgendwas habt für uns, immer her damit. An Trier 462 88 4 und die 0.
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5: Kurz nach 10 haben wir's und damit schönen Dienstagvormittag euch. Ich bin Dori und wir feiern heute den Tag der Vergebung. Über den quatschen wir gleich nochmal, aber jetzt ist erstmal noch ein bisschen Zeit für Musik. Wir starten mit Trio Rio und danach habe ich noch Miley Cyrus für euch in der Playlist. Ich bin Dori, wir hören uns gleich wieder.
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0: Ob auf der Arbeit, zu Hause mit der Family oder auch bei unseren Freunden. Wir wollen ein angenehmes, friedliches Miteinander. Aber manchmal machen wir auch Fehler oder andere gehen uns mal so richtig auf die Nerven. Ich sag da nur Baustellen und generell der Verkehr hier in Trier. Da kann es natürlich sein,
1: dass wir miteinander wahrscheinlich viel werden verzeihen müssen.
0: Ja, Herrn Spahn mussten wir wirklich viel verzeihen. Und genau darum geht's heute, denn es ist der offizielle Tag der Vergebung. Leo, erzähl mal, wie schnell kannst du anderen Menschen verzeihen?
2: Also die allermeisten Sachen, die verzeih ich Leuten ziemlich schnell. Also so Sachen wie zu spät kommen oder was verpeilen, die machen mir jetzt eigentlich nicht so viel aus. Solange ich weiß, mein Gegenüber mag mich und meint's nicht böse, dann kann ich das auch alles verzeihen. Also was ich überhaupt nicht leiden kann, ist, wenn ich merke, mich kann jemand nicht leiden, jemand hat ein Problem mit mir. Da werde ich dann auch mal deutlich und so Leute brauche ich dann auch nicht bei mir.
0: Ja, da schließe ich mich an und ich sag dir, in der Trierer Fußgängerzone, da musste ich schon ganz schön vielen Leuten verzeihen, die keinen Bock auf Interviews hatten und das relativ unfreundlich zum Ausdruck gebracht haben. Aber was würdest du sagen, unter welchen Umständen kannst du anderen gut vergeben?
2: Ich würde so ziemlich alles verzeihen, wenn es eine ehrliche Entschuldigung gibt. Also ich finde, das verdient Anerkennung und dass das auch gar nicht so viele Leute können. Also meistens ist es für mich dann auch wieder gegessen.
0: Ja, stimmt. Ich glaube, Danke und Entschuldigung gehören für viele zu den schwierigsten Wörtern im Sprachgebrauch. Aber kommen wir jetzt nochmal zu einer schwierigen Frage. Was würdest du denn nicht verzeihen, Leo?
2: Also ganz einfach, wenn sich jemand wirklich grob daneben benommen hat und dann auch einfach nichts einsieht, sich nicht entschuldigt und dann am besten noch die Schuld zu anderen rüberschiebt, also da ist bei mir dann auch irgendwann mal vorbei.
0: Ja, und dann natürlich so die Klassiker, ne? Fremdgehen in einer Beziehung, alles, was irgendwie mit Geld, Betrug zu tun hat und so weiter und so fort. Aber ich würde sagen, liebe Trierer, vielleicht nehmt ihr euch den Tag ja heute mal zum Anlass, ein paar Meinungsverschiedenheiten beiseite zu legen und ein paar Wogen zu glätten. Vergebung tut ja irgendwie auch gut.
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1: Mit Leo Melchersmann einen schönen Dienstag zusammen. Das Klinikum Mutterhaus in Trier darf künftig auch die Stammzelltherapie für die Behandlung von Krebspatienten einsetzen. Die entsprechende Genehmigung hat das Krankenhaus Anfang des Monats vom Gesundheitsministerium Rheinland-Pfalz erhalten. Dazu Geschäftsführer Dr. Med. Christian Sprenger.
2: Das ist nochmal ein Meilenstein in der Behandlung von Patienten, die leider an Krebs erkrankt sind. Und wir freuen uns ungemein, das jetzt auch aufbauen zu können. Es bedarf noch etwas Vorbereitung. Wir müssen natürlich auch im Klinikum die Strukturen anpassen und uns darauf vorbereiten. Aber ich bin zuversichtlich, dass wir es im Lauf des nächsten Jahres anbieten können.
1: Das Mutterhaus nimmt die Entscheidung außerdem zum Anlass, 3 Onko-Tage in seinem Pop-Up-Store in der Trier-Galerie zu veranstalten. Am 11., 12. und 15. September stehen die Chefärzte der Onkologie sowie weitere Krankenhausexpertinnen und Experten für Fragen und Anliegen rund um das Thema Tumorerkrankungen zur Verfügung. Die Stadt Schweich möchte das Wasser aus der Mosel zum Heizen nutzen. Darüber berichtet der SWR. Abnehmer sollen unter anderem ein Freibad, mehrere Schulen und die Polizei in der Stadt sein. Möglich machen soll das eine spezielle Wärmepumpe, die dem Moselwasser die Wärme entzieht und damit das Heizwasser erhitzt. Der Strom soll aus regenerativen Energien wie Solar- oder Windkraft kommen. Ein solches Projekt ist auch für den Nachbarort Longich geplant. Gestern Vormittag hat es einen Feuerwehreinsatz in der IGS am Montessori-Weg gegeben. Wie die Stadt und die Feuerwehr Trier berichten, war im Gebäude C ein starker Faulgasgeruch zu spüren. Die Schülerinnen und Schüler wurden ins Freie gebracht. Die Feuerwehr hat als wahrscheinliche Ursache einen defekten Fettabscheider im Keller festgestellt und diesen belüftet. Es bestand keine Gefahr und der Unterricht konnte fortgesetzt werden. Wegen Asphaltarbeiten werden die beiden Parkplätze Salmrohr in Fahrtrichtung Trier und Pohlbach in Fahrtrichtung Koblenz an der A1 voll gesperrt. Das gilt ab heute voraussichtlich von 15 Uhr bis Freitag 10 Uhr. Eine weitere Sperrung ist geplant von Montag am 14. September von 15 Uhr bis Freitag am 18. September 10 Uhr. Anschließend sind die Parkplätze Salmrohr und Pohlbach wieder geöffnet. Und das Beste kommt zum Schluss. Die Malteser im Bistum Trier haben ihr 60-jähriges Bestehen gefeiert. Das hat das bischöfliche Generalvikariat Trier bekannt gegeben. In einer Malteser-Unterkunft in Föhren sind zahlreiche internationale Mitglieder sowie Menschen, die den Hilfsdienst unterstützen, zu einem Gottesdienst zusammengekommen. Der Malteser-Auslandsdienst leistet Hilfe gemeinsam mit internationalen Partnern. Pro Jahr gibt es mehr als 200 Einsätze.
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3: Heute steht der letzte Tag mit wirklich warmen Temperaturen hier im Kalender. 27 Grad sind gemeldet. Bis zum Nachmittag, frühen Abend soll es auch ziemlich freundlich bleiben. Dann kommen allerdings Regenwolken dazu. Und ja, über Nacht kühlt es deutlich ab. Die Temperaturen liegen morgen noch zwischen 14 und 21 Grad. Und ansonsten gibt es aber dafür dann auch wieder einen Mix aus Sonne und Wolken. Regen ist für morgen erstmal keiner angekündigt.
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3: Geblitzt wird zum einen immer noch auf der A64 Höhe Trier. Hier ist 80 erlaubt. Ein zweiter Blitzeranhänger steht nach wie vor in der Zuckerbergstraße. Hier ist 30. Und in Trier-Biewer wird in der Biewerer Straße noch mobil geblitzt. Hier ist auch 30 erlaubt. Gleiches gilt dann noch für die Bahnhofstraße in Hetzerath. Und wenn ihr sonst noch irgendwas habt für uns, immer her damit. An Trier 462 88 4 und die 0.
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2: Ich bin Tanja Wagner. Bundesbildungsministerin Prien hat die schlechten Ergebnisse Deutschlands im Schulleistungsvergleich PISA als besorgniserregend bezeichnet. Überraschend sei das aber nicht, denn die Ergebnisse liegen im Trend anderer Bildungsstudien. Im neuen PISA-Vergleich schneiden Schülerinnen und Schüler in Deutschland so schlecht ab wie nie zuvor. Im Lesen, Mathe und Naturwissenschaften wurden bei den getesteten 15-Jährigen der PISA-Studie zufolge die niedrigsten Kompetenzwerte seit Beginn der PISA-Erhebung erzielt. Wie geht es weiter nach der Landtagswahl in Sachsen-Anhalt? Trotz ihres klaren Siegs kann die AfD nicht allein regieren und ist auf die Stimmen anderer Parteien angewiesen. Nach einer YouGov-Umfrage lehnt knapp die Hälfte der Menschen in Deutschland eine Kooperation aber ab.
3: Er wolle nur allein regieren und sich nicht verbiegen lassen in einer Koalition. Das hatte AfD-Kandidat Siegmund noch vor der Wahl beteuert. Nach der Wahl hört sich das anders an. Ab heute will die Partei Gesprächseinladungen verschicken und ausloten, mit wem Kompromisse möglich sind. Allerdings haben das alle anderen ausgeschlossen, bis auf das BSW. Das könnte Siegmund am Ende zum Ministerpräsidenten machen, wenn es sich enthält bei seiner Wahl. Die AfD hofft zudem auf Überläufer aus der CDU. Thomas Bremser, Redaktion.
2: Der Herbst steht vor der Tür, bald beginnt die Heizsaison. Seit Wochen wird darüber diskutiert, ob das Gas für den Winter reichen wird. Der Gasspeicherverband Ines schätzt, dass die deutschen Gasspeicher im schlimmsten Fall schon im Februar leer sein könnten.
4: Der Verband hat verschiedene Szenarien durchgespielt. Wenn die Speicher zum 1. November zu knapp 80% gefüllt sind, reicht das Gas locker aus, allerdings nur, wenn das Wetter mitspielt. Sollte es ein richtig kalter Winter werden, wird's eng und die Speicher wären spätestens Anfang Februar leer. Aktuell liegen die Füllstände bei gerade mal rund 54%. Diana Kramer, Redaktion.
2: Irans Vizepräsident hat die massiven Internetsperren im Iran für gescheitert erklärt. Alternativen nannte er bei einem Treffen mit Geistlichen nicht. Irans Internet unterliegt einer strengen Zensur. Viele nutzen deshalb VPN-Verbindungen oder sogenannte weiße SIM-Cards. Die wochenlangen Internetsperren hatten unter anderem massive Auswirkungen auf die Digitalwirtschaft. Tausende Iranerinnen und Iraner wurden arbeitslos.
0: Und jetzt noch mehr Informationen aus unserer Region.
5: Ich bin Leo Melchersmann. Die Stadt Schweich möchte mit einer speziellen Wärmepumpe Moselwasser zum Heizen nutzen. Darüber berichtet der SWR. Abnehmer sollen unter anderem ein Freibad, mehrere Schulen und die Polizei sein. Die Wärmepumpe entzieht dem Moselwasser Wärme und erhitzt damit das Heizwasser. Der Strom soll aus erneuerbaren Energien wie Solar- oder Windkraft kommen. Ein ähnliches Projekt ist auch im Nachbarort Longich geplant. Außerdem in unseren Regionalnachrichten: zwei Parkplätze an der A1 gesperrt und 60 Jahre Malteser Auslandsdienst in Trier. Ausführliche Nachrichten aus der Region gibt's wieder um halb.
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6: Heute gibt's die meiste Zeit einen Mix aus Sonne und Wolken, etwas Wind dazu und Temperaturen bis zu warmen 27 Grad. Allerdings kommt dann heute Abend auch Regen dazu, also den Schirm schon mal mitnehmen, wenn ihr lange unterwegs seid. Und morgen gibt's dann eine deutliche Abkühlung, es geht runter auf 21 Grad hier in Trier.
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6: Ein bisschen Stau gibt's aktuell noch, die Bitburger runter in Fahrtrichtung Innenstadt. Plant mal insgesamt 5 Minuten ein. Ansonsten etwas Stop and Go in der Zeughausstraße und alle anderen Straßen sind frei.
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6: Geblitzt wird aktuell immer noch in der Zuckerbergstraße in Trier. Hier ist 30 erlaubt. Ein mobiler Blitzer steht außerdem in der Aachener Straße. Auch hier ist 30. Dann noch ein Anhänger auf der A64 Höhe Trier. Hier ist 80 erlaubt. Und dann haben wir nochmal 30 in Hetzerath. Hier steht der Blitzer in der Bahnhofstraße.
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6: Seit 3 Monaten mittlerweile findet man in der Trier Galerie ein ganz besonderes Geschäft im Obergeschoss. Und zwar den Pop-Up-Store vom Mutterhaus. Dort konnten Besucherinnen und Besucher schon kostenlose Gesundheitschecks machen, zum Beispiel Venenmessungen oder auch die Bestimmung des Fettgehalts der Leber und. Und jetzt gibt's eine erste Bilanz, wie gut das Ganze angekommen ist. Mehr dazu hören wir gleich nach 2 Songs. Also ich würde sagen, bleibt gern dabei. Ich bin Dori.
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0: Wer zum Shoppen in die Trier Galerie geht, findet dort seit 3 Monaten auch einen etwas anderen Store im Obergeschoss des Gebäudes. Dr. Christian Sprenger ist Geschäftsführer des Klinikum Butterhaus und erzählt uns ein bisschen mehr zu diesem Angebot.
1: Wir stehen hier in der Trägalerie vor unserem Pop-Up-Store. Das ist eine Gelegenheit für uns, in der Stadt Präsenz zu zeigen, aber auch einen ganz niederschwelligen Zugang zu den Themen, die man mit dem Mutterhaus hat, zu finden. Hier sind Möglichkeiten, sich anzumelden.

0: genommen werden, was haben sie für Beratungsangebote. Man bekommt hier bei uns auch relativ niederschwellig Termine für ambulante Untersuchungen und wie ich gehört habe, war auch schon mal jemand zum Stillen hier. Also Sie sehen, das Angebot ist sehr umfassend.
1: Neben dem Store in der Trier Galerie läuft nur ein paar hundert Meter weiter ja gerade ein ziemlich großes Bauprojekt des Klinikums, das neue medizinische Versorgungszentrum. Das soll im Frühjahr 2027 am Viehmarkt seine Türen für Patienten öffnen und dort wird es dann künftig eine Vielzahl ambulante Angebote geben.
0: Ja, am neuen MVZ am Viehmarkt möchten wir natürlich von Anfang an die Prozesse gut funktionieren sehen und das testen wir hier sehr intensiv. Wir können hier in Erfahrung bringen, was sind denn die Bedürfnisse, die die Menschen haben, wenn sie ambulante Termine brauchen und insofern ist das hier so unser Testcenter für digitale Prozesse.
1: Eines dieser Testobjekte steht übrigens direkt links am Eingang des Pop-Up-Stores. Das ist ein digitales Anmeldeterminal, über das man sich künftig ganz easy mit seiner Gesundheitskarte einloggen kann. Ja, und damit gehören dann lange Schlangen vorm Tresen der Vergangenheit an. Also liebe Trierer, wenn ihr mal schnell und einfach ein paar medizinische Infos bekommen möchtet, dann schaut auf jeden Fall im Pop-Up-Store des Mutterhauses in der Trier Galerie vorbei. Und übrigens, in ein paar Tagen steht dort noch eine ganz besondere Veranstaltungsreihe an. Und über die sprechen wir nachher noch mit Dr. Sprenger. Bleibt also gerne heute dabei.

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1: Mit Leo Melchersmann einen schönen Dienstag zusammen. Das Klinikum Mutterhaus in Trier darf künftig auch die Stammzelltherapie für die Behandlung von Krebspatienten einsetzen. Die entsprechende Genehmigung hat das Krankenhaus Anfang des Monats vom Gesundheitsministerium Rheinland-Pfalz erhalten. Dazu Geschäftsführer Dr. Med. Christian Sprenger.
2: Das ist nochmal ein Meilenstein in der Behandlung von Patienten, die leider an Krebs erkrankt sind. Und wir freuen uns ungemein, das jetzt auch aufbauen zu können. Es bedarf noch etwas Vorbereitung. Wir müssen natürlich auch im Klinikum die Strukturen anpassen und uns darauf vorbereiten. Aber ich bin zuversichtlich, dass wir es im Lauf des nächsten Jahres anbieten können.
1: Das Mutterhaus nimmt die Entscheidung außerdem zum Anlass, 3 Onko-Tage in seinem Pop-Up-Store in der Trier-Galerie zu veranstalten. Am 11., 12. und 15. September stehen die Chefärzte der Onkologie sowie weitere Krankenhausexpertinnen und Experten für Fragen und Anliegen rund um das Thema Tumorerkrankungen zur Verfügung. Die Stadt Schweich möchte das Wasser aus der Mosel zum Heizen nutzen. Darüber berichtet der SWR. Abnehmer sollen unter anderem ein Freibad, mehrere Schulen und die Polizei in der Stadt sein. Möglich machen soll das eine spezielle Wärmepumpe, die dem Moselwasser die Wärme entzieht und damit das Heizwasser erhitzt. Der Strom soll aus regenerativen Energien wie Solar- oder Windkraft kommen. Ein solches Projekt ist auch für den Nachbarort Longich geplant. Gestern Vormittag hat es einen Feuerwehreinsatz in der IGS am Montessori-Weg gegeben. Wie die Stadt und die Feuerwehr Trier berichten, war im Gebäude C ein starker Faulgasgeruch zu spüren. Die Schülerinnen und Schüler wurden ins Freie gebracht. Die Feuerwehr hat als wahrscheinliche Ursache einen defekten Fettabscheider im Keller festgestellt und diesen belüftet. Es bestand keine Gefahr und der Unterricht konnte fortgesetzt werden. Wegen Asphaltarbeiten werden die beiden Parkplätze Salmrohr in Fahrtrichtung Trier und Pohlbach in Fahrtrichtung Koblenz an der A1 voll gesperrt. Das gilt ab heute voraussichtlich von 15 Uhr bis Freitag 10 Uhr. Eine weitere Sperrung ist geplant von Montag am 14. September von 15 Uhr bis Freitag am 18. September 10 Uhr. Anschließend sind die Parkplätze Salmrohr und Pohlbach wieder geöffnet. Und das Beste kommt zum Schluss. Die Malteser im Bistum Trier haben ihr 60-jähriges Bestehen gefeiert. Das hat das bischöfliche Generalvikariat Trier bekannt gegeben. In einer Malteser-Unterkunft in Föhren sind zahlreiche internationale Mitglieder sowie Menschen, die den Hilfsdienst unterstützen, zu einem Gottesdienst zusammengekommen. Der Malteser-Auslandsdienst leistet Hilfe gemeinsam mit internationalen Partnern. Pro Jahr gibt es mehr als 200 Einsätze.
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3: Heute steht der letzte Tag mit wirklich warmen Temperaturen hier im Kalender. 27 Grad sind gemeldet. Bis zum Nachmittag, frühen Abend soll es auch ziemlich freundlich bleiben. Dann kommen allerdings Regenwolken dazu. Und ja, über Nacht kühlt es deutlich ab. Die Temperaturen liegen morgen noch zwischen 14 und 21 Grad. Und ansonsten gibt es aber dafür dann auch wieder einen Mix aus Sonne und Wolken. Regen ist für morgen erstmal keiner angekündigt.
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3: Ein kleines bisschen hängt es noch die Bitburger runter in Richtung Innenstadt. Sonst sieht aber alles wieder frei aus. Ich wünsche euch eine gute Fahrt.
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3: Geblitzt wird aktuell immer noch in der Zuckerbergstraße in Trier. Hier ist 30 erlaubt. Ein mobiler Blitzer steht außerdem in der Aachener Straße. Auch hier ist 30. Dann noch ein Anhänger auf der A64 Höhe Trier. Hier ist 80 erlaubt. Und dann haben wir nochmal 30 in Hetzerath. Hier steht der Blitzer in der Bahnhofstraße.
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1: 8. September 1982. Chicago sind mit Hard to Say I'm Sorry neu in den Charts.

Sicher haben die Bandmitglieder 1967, als sie die Band gründeten, nicht daran gedacht. Aber sich wie die Stadt zu nennen, aus der man kommt, ist in Zeiten von Google und Wikipedia natürlich eher ungünstig. Sie wollten ja einfach nur Musik machen, ihre ganz eigene Musik. Rock mit Einflüssen aus klassischer Musik, Jazz und R&B. Oder wie die Band selbst sagen würde, Rock'n'Roll mit Bläsern. Und diese ungewöhnliche Kombo ist ziemlich erfolgreich. In den 70ern landen sie ihren ersten Nummer 1-Hit, If You Leave Me Now.

In den 80ern wandeln sie dann ihren Stil ab. Die Bläser wandern ein bisschen mehr in den Hintergrund. Die Musik wird weniger experimentell und eher geradliniger Rock mit gelegentlichen Ausbrüchen. Und mit diesem Erfolgsrezept landen sie auch ihre zweite Nummer 1 Single, Hard to Say I'm Sorry. Eine klassische Rockballade aus dem legendären Album Chicago 16. 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
1: Herz-Kreislauf-Erkrankungen gehören weltweit zu den häufigsten Todesursachen und verursachen bei uns in Deutschland etwa 40% aller Sterbefälle. Viele Risikofaktoren lassen sich im Alltag durch regelmäßige Bewegung positiv beeinflussen. Wie Physiotherapie dabei helfen kann, erfahrt ihr von Danica Grosser passend zum heutigen Weltphysiotherapietag.
2: Bewegung ist einer der wichtigsten Bausteine für ein gesundes Herz. Trotzdem fällt es vielen schwer, regelmäßig aktiv zu sein, weiß Andreas Fründ von Physio Deutschland.
3: Was nicht gebraucht wird, verkümmert. Letztlich nicht nur die Muskeln, sondern auch das Herz- und Gefäßsystem. Wir haben uns angewöhnt, im Alltag Bewegung zu sparen. Wir fahren lieber Auto statt Fahrrad, Treppe statt Fahrstuhl, wäre ja zum Beispiel ein Konzept. Die Deutsche Gesellschaft für Prävention und Rehabilitation, die sagt, 5-mal die Woche 30 bis 45 Minuten moderater Sport. Ich nenne das einfach Laufen ohne zu schnaufen.
2: Mit ein bisschen Krafttraining zusätzlich erreichen wir schon viel. Tückisch ist nämlich, dass Herz-Kreislauf-Erkrankungen oft lange unbemerkt bleiben. Bluthochdruck oder ein schlecht eingestellter Diabetes Typ 2 werden häufig unterschätzt. Deshalb spielen Vorsorge und regelmäßige Gesundheitschecks eine wichtige Rolle.
3: Die Physiotherapie unterstützt Menschen hin zur Aktivität. Wir sind ja die Bewegungsspezialisten sozusagen. Wir erarbeiten ja mit den Patienten Wege weg von der Therapie auf der Behandlungsbank hin zur Aktivierung.
2: Und dann ist es wichtig, eine Aktivität zu finden, die Freude macht und auch langfristig in den Alltag passt. Unterstützung durch Familie, Freunde oder passende Angebote kann zusätzlich motivieren.
3: Ich finde es wichtig, dass man sich Verbündete sucht. Das Tempo sollte man so wählen, dass man sich gut unterhalten kann. Auf jeden Fall sollte man zum Start Screening-Angebote wahrnehmen. Zum Beispiel Sport mit Herz, wie wir es im Herz- und Diabeteszentrum angeboten haben. Gibt aber auch andere Anbieter. Das sollte man auf jeden Fall wahrnehmen, um Risiken auszuschließen.
2: Und das Tolle ist, die Angebote werden von den Krankenkassen häufig unterstützt.
1: Regelmäßige Bewegung kann einen wichtigen Beitrag zur Herzgesundheit leisten. Mehr Informationen rund um das Thema und zur Rolle der Physiotherapie gibt es unter physio-deutschland.de.
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1: Ich bin Tanja Wagner. In der neuen Bildungsstudie PISA schneiden Schülerinnen und Schüler in Deutschland so schlecht ab wie nie zuvor. Das haben die Autoren der Studie in Berlin erklärt. Im Lesen, Mathe und den Naturwissenschaften wurden bei den getesteten 15-Jährigen die niedrigsten Kompetenzwerte seit Beginn der PISA-Erhebung erzielt.
2: Es ist mal wieder ein echter PISA-Schock. Jedem dritten Teenager fehlt das Grundverständnis beim Lesen und in Mathe. In den Naturwissenschaften fehlt es jedem vierten. Und Jugendliche, die richtig gut in diesen drei Bereichen sind, gibt es kaum noch. Im internationalen Vergleich liegt Deutschland im Mittelfeld, so wie Frankreich und die Niederlande. Die Schweiz und Österreich schneiden deutlich besser ab. Und der schulische Erfolg hängt stärker als in anderen Ländern von den Eltern ab. Und zwar nicht, ob sie eingewandert sind, sondern wie viel Geld sie haben. Thomas Bremser, Redaktion.
1: Im Bundestag steht die Haushaltswoche an. Die Grünen werfen der Regierung Tricksereien vor. Geplant sind 2027 Ausgaben von mehr als 555 Milliarden Euro. Das ist deutlich mehr als im laufenden Jahr.
3: Nicht nur die geplanten Ausgaben, auch die Neuverschuldung steigt deutlich. Im kommenden Jahr auf fast 119 Milliarden Euro nur im Kernhaushalt. Dazu kommen neue Kredite aus den Sondervermögen für Bundeswehr, Klimaneutralität und Infrastruktur. In Summe sind das neue Schulden in Höhe von rund 200 Milliarden Euro. Opposition, Gewerkschaften und Verbände kritisieren unter anderem, dass die Ausgaben für Verteidigung zu hoch sind, aber zu wenig in Bildung investiert und im Sozialbereich gekürzt wird. Diana Kramer, Redaktion.
1: Deutschlands Gasspeicher könnten einer Branchenschätzung zufolge Anfang Februar vollständig leer sein, sollte der Winter sehr kalt werden. Das geht aus einem Papier des Gasspeicherverbands Ines hervor. Ausgangspunkt der Schätzung ist, dass der Füllstand am 1. November bei 77% liegen wird. Sollte der Winter warm und normal kalt werden, so reicht das gespeicherte Gas den Modellrechnungen zufolge locker aus. Australien will die sozialen Medien noch schärfer regulieren. Nutzer ab 16 Jahren sollen künftig wählen können, ob sie einen von Algorithmen zusammengestellten Feed in ihren sozialen Netzwerken sehen wollen oder lediglich Beiträge von Freunden und Content-Creators, denen sie selbst folgen. Aktuell sind in Australien schon Social-Media-Konten für unter 16-Jährige verboten.
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4: Ich bin Leo Melchersmann. Das Klinikum Mutterhaus in Trier darf künftig auch die Stammzelltherapie für die Behandlung von Krebspatienten einsetzen. Im Gespräch mit der Antenne bezeichnet Geschäftsführer Dr. Christian Sprenger dies als wichtigen Schritt für die onkologische Versorgung in der Region. Für Patientinnen und Patienten gäbe es damit künftig eine zusätzliche Behandlungsmöglichkeit direkt vor Ort. Außerdem nimmt das Mutterhaus die Entscheidung des Gesundheitsministeriums zum Anlass, am 11., 12. und 15. September drei Onko-Tage in seinem Pop-Up-Store in der Trier-Galerie zu veranstalten. Expertinnen und Experten werden dort für Fragen und Anliegen rund um das Thema Tumorerkrankungen zur Verfügung stehen. Außerdem in unseren Regionalnachrichten: Die Stadt Schweich will Moselwasser zum Heizen nutzen und Feuerwehreinsatz an der IGS am Montessori-Weg. Ausführliche Nachrichten aus der Region gibt's wieder um halb.
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5: Heute gibt's die meiste Zeit einen Mix aus Sonne und Wolken, etwas Wind dazu und Temperaturen bis zu warmen 27 Grad. Allerdings kommt dann heute Abend auch Regen dazu, also den Schirm schon mal mitnehmen, wenn ihr lange unterwegs seid. Und morgen gibt's dann eine deutliche Abkühlung, es geht runter auf 21 Grad hier in Trier.
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5: Größere Staus haben wir aktuell keine mehr in Trier. Ich wünsche euch eine gute und vor allem natürlich sichere Fahrt.
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5: Geblitzt wird aktuell immer noch in der Zuckerbergstraße in Trier. Hier ist 30 erlaubt. Ein mobiler Blitzer steht außerdem in der Aachener Straße. Auch hier ist 30. Dann noch ein Anhänger auf der A64 Höhe Trier. Hier ist 80 erlaubt. Und dann haben wir nochmal 30 in Hetzerath. Hier steht der Blitzer in der Bahnhofstraße.
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5: Hallöchen und schönen Mittag, liebe Trierer. Ich würde sagen, genießt eure Kaffee- oder Lunchpause und wir schauen gleich auf die Veranstaltungstipps hier in Trier und der Region. In circa 6 Minuten hören wir uns wieder.
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1: Für alle, die ihren Dienstagabend gerne ein bisschen klassisch angehen, im Schloss Lisa gibt's heute ein Konzert der Camerata Luxemburg. Das Streichtrio spielt Werke von Bach, Beethoven und Ernst von Dohany. Und das Ganze natürlich in der ziemlich beeindruckenden Kulisse des Schlosses. Ein Abend für alle, die mal wieder Lust auf Musik haben, bei der niemand 3, 2, 1 und jetzt alle ins Mikro brüllt. Los geht's um 19 Uhr, Karten gibt's über Ticket Regional. Runterkommen, Stift in die Hand und einfach mal abschalten. Das geht heute Abend beim Workshop Meditatives Zeichnen in Hannas Kreativcafé. Ihr lernt dabei die Zentangle-Methode und entwickelt Schritt für Schritt euer eigenes Musterbild. Und das Schöne, es gibt dabei keine Fehler. Also super für alle, die beim Zeichnen spätestens beim ersten krummen Strich innerlich kündigen. Start ist um 18.30 Uhr, Karten gibt's auch hier bei Ticket Regional. Und ehrenamtliche Arbeit passiert oft direkt vor unserer Haustür. Trotzdem wissen wir aber erstaunlich wenig drüber. Das soll sich bei der zweiten Ausgabe des neuen Veranstaltungsformats Vereint hautnah im Blesiusgarten ändern. Am Donnerstagabend stellen sich die Vereine Nestwärme und Dein Moment vor. Es geht um das neue Kinder- und Jugendhospiz in Trier, aber auch darum, was Menschen überhaupt antreibt, sich ehrenamtlich zu engagieren. Jeder kann dabei sein, egal ob Vereinsmitglied oder nicht. Los geht's dann um 19 Uhr. Die Teilnahme ist kostenlos, aber ihr solltet vorher am besten beim Blesiusgarten reservieren.
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1: Mit Leo Melchersmann einen schönen Dienstag zusammen. Das Klinikum Mutterhaus in Trier darf künftig auch die Stammzelltherapie für die Behandlung von Krebspatienten einsetzen. Die entsprechende Genehmigung hat das Krankenhaus Anfang des Monats vom Gesundheitsministerium Rheinland-Pfalz erhalten. Dazu Geschäftsführer Dr. Med. Christian Sprenger.
2: Das ist nochmal ein Meilenstein in der Behandlung von Patienten, die leider an Krebs erkrankt sind. Und wir freuen uns ungemein, das jetzt auch aufbauen zu können. Es bedarf noch etwas Vorbereitung. Wir müssen natürlich auch im Klinikum die Strukturen anpassen und uns darauf vorbereiten. Aber ich bin zuversichtlich, dass wir es im Lauf des nächsten Jahres anbieten können.
1: Das Mutterhaus nimmt die Entscheidung außerdem zum Anlass, 3 Onko-Tage in seinem Pop-Up-Store in der Trier-Galerie zu veranstalten. Am 11., 12. und 15. September stehen die Chefärzte der Onkologie sowie weitere Krankenhausexpertinnen und Experten für Fragen und Anliegen rund um das Thema Tumorerkrankungen zur Verfügung. Die Stadt Schweich möchte das Wasser aus der Mosel zum Heizen nutzen. Darüber berichtet der SWR. Abnehmer sollen unter anderem ein Freibad, mehrere Schulen und die Polizei in der Stadt sein. Möglich machen soll das eine spezielle Wärmepumpe, die dem Moselwasser die Wärme entzieht und damit das Heizwasser erhitzt. Der Strom soll aus regenerativen Energien wie Solar- oder Windkraft kommen. Ein solches Projekt ist auch für den Nachbarort Longich geplant. Gestern Vormittag hat es einen Feuerwehreinsatz in der IGS am Montessori-Weg gegeben. Wie die Stadt und die Feuerwehr Trier berichten, war im Gebäude C ein starker Faulgasgeruch zu spüren. Die Schülerinnen und Schüler wurden ins Freie gebracht. Die Feuerwehr hat als wahrscheinliche Ursache einen defekten Fettabscheider im Keller festgestellt und diesen belüftet. Es bestand keine Gefahr und der Unterricht konnte fortgesetzt werden. Wegen Asphaltarbeiten werden die beiden Parkplätze Salmrohr in Fahrtrichtung Trier und Pohlbach in Fahrtrichtung Koblenz an der A1 voll gesperrt. Das gilt ab heute voraussichtlich von 15 Uhr bis Freitag 10 Uhr. Eine weitere Sperrung ist geplant von Montag am 14. September von 15 Uhr bis Freitag am 18. September 10 Uhr. Anschließend sind die Parkplätze Salmrohr und Pohlbach wieder geöffnet. Und das Beste kommt zum Schluss. Die Malteser im Bistum Trier haben ihr 60-jähriges Bestehen gefeiert. Das hat das bischöfliche Generalvikariat Trier bekannt gegeben. In einer Malteser-Unterkunft in Föhren sind zahlreiche internationale Mitglieder sowie Menschen, die den Hilfsdienst unterstützen, zu einem Gottesdienst zusammengekommen. Der Malteser-Auslandsdienst leistet Hilfe gemeinsam mit internationalen Partnern. Pro Jahr gibt es mehr als 200 Einsätze.
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3: Heute steht der letzte Tag mit wirklich warmen Temperaturen hier im Kalender. 27 Grad sind gemeldet. Bis zum Nachmittag, frühen Abend soll es auch ziemlich freundlich bleiben. Dann kommen allerdings Regenwolken dazu. Und ja, über Nacht kühlt es deutlich ab. Die Temperaturen liegen morgen noch zwischen 14 und 21 Grad. Und ansonsten gibt es aber dafür dann auch wieder einen Mix aus Sonne und Wolken. Regen ist für morgen erstmal keiner angekündigt.
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3: Größere Staus haben wir aktuell keine mehr in Trier. Ich wünsche euch eine gute und vor allem natürlich sichere Fahrt.
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3: Geblitzt wird aktuell immer noch in der Zuckerbergstraße in Trier. Hier ist 30 erlaubt. Ein mobiler Blitzer steht außerdem in der Aachener Straße. Auch hier ist 30. Dann noch ein Anhänger auf der A64 Höhe Trier. Hier ist 80 erlaubt. Und dann haben wir nochmal 30 in Hetzerath. Hier steht der Blitzer in der Bahnhofstraße.
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2: Ich bin Tanja Wagner. Bundesbildungsministerin Prien hat die schlechten Ergebnisse Deutschlands im Schulleistungsvergleich PISA als besorgniserregend bezeichnet. Überraschend sei das aber nicht, denn die Ergebnisse liegen im Trend anderer Bildungsstudien. Im neuen PISA-Vergleich schneiden Schülerinnen und Schüler in Deutschland so schlecht ab wie nie zuvor. Im Lesen, Mathe und Naturwissenschaften wurden bei den getesteten 15-Jährigen der PISA-Studie zufolge die niedrigsten Kompetenzwerte seit Beginn der PISA-Erhebung erzielt. Wie geht es weiter nach der Landtagswahl in Sachsen-Anhalt? Trotz ihres klaren Siegs kann die AfD nicht allein regieren und ist auf die Stimmen anderer Parteien angewiesen. Nach einer YouGov-Umfrage lehnt knapp die Hälfte der Menschen in Deutschland eine Kooperation aber ab.
3: Er wolle nur allein regieren und sich nicht verbiegen lassen in einer Koalition. Das hatte AfD-Kandidat Siegmund noch vor der Wahl beteuert. Nach der Wahl hört sich das anders an. Ab heute will die Partei Gesprächseinladungen verschicken und ausloten, mit wem Kompromisse möglich sind. Allerdings haben das alle anderen ausgeschlossen, bis auf das BSW. Das könnte Siegmund am Ende zum Ministerpräsidenten machen, wenn es sich enthält bei seiner Wahl. Die AfD hofft zudem auf Überläufe aus der CDU. Thomas Bremser, Redaktion.
2: Der Herbst steht vor der Tür, bald beginnt die Heizsaison. Seit Wochen wird darüber diskutiert, ob das Gas für den Winter reichen wird. Der Gasspeicherverband Ines schätzt, dass die deutschen Gasspeicher im schlimmsten Fall schon im Februar leer sein könnten.
4: Der Verband hat verschiedene Szenarien durchgespielt. Wenn die Speicher zum 1. November zu knapp 80% gefüllt sind, reicht das Gas locker aus, allerdings nur, wenn das Wetter mitspielt. Sollte es ein richtig kalter Winter werden, wird's eng und die Speicher wären spätestens Anfang Februar leer. Aktuell liegen die Füllstände bei gerade mal rund 54%. Diana Kramer, Redaktion.
2: Irans Vizepräsident hat die massiven Internetsperren im Iran für gescheitert erklärt. Alternativen nannte er bei einem Treffen mit Geistlichen nicht. Irans Internet unterliegt einer strengen Zensur. Viele nutzen deshalb VPN-Verbindungen oder sogenannte weiße SIM-Cards. Die wochenlangen Internetsperren hatten unter anderem massive Auswirkungen auf die Digitalwirtschaft. Tausende Iranerinnen und Iraner wurden arbeitslos.
1: Und jetzt noch mehr Informationen aus unserer Region.
5: Ich bin Maja Wendland. Nach dem gewaltsamen Tod einer 29-jährigen Studentin in Trier dauern die Ermittlungen weiter an. Laut Staatsanwaltschaft hat inzwischen das Fachkommissariat für Kapitaldelikte den Fall übernommen. Ein 35-Jähriger aus dem Saarland und eine 25-jährige Trierin sitzen weiterhin wegen des Verdachts auf Mord aus Habgier in Untersuchungshaft. Der beschuldigte Mann bestreitet bislang die Tat über seine Anwältin. Außerdem in unseren Regionalnachrichten. Schulbusunfall in Trier-Errang und schwerer Frontalzusammenstoß auf der L146. Ausführliche Nachrichten aus der Region gibt's wieder um halb.
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6: Heute wird's bei uns nochmal angenehm. Wir bekommen bis zu 27 Grad. Dazu gibt's noch Sonne und Wolken. Morgen wird's dann aber schon deutlich kühler. Da werden es nämlich nur noch bis zu 21 Grad.
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6: Bei uns sind die Straßen gerade alle frei. Habt eine gute und auch sichere Fahrt.
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6: Es wird gerade geblitzt bei uns in der Oleviger Straße, da ist 30 erlaubt. Und auch in der Zuckerbergstraße dürft ihr 30 fahren. Dann haben wir noch einen Blitzer in der Aachener Straße, auch hier ist 30 erlaubt. Und ein bisschen schneller geht's schon auf der A64 Richtung Erang, da dürft ihr 80 fahren. Und der letzte Blitzer, der steht auf der Erlenbacher Straße bei Hetzerath, da ist dann 50 erlaubt. Und wenn ihr noch einen Blitzer gesehen habt, dann gebt den doch gerne an uns weiter.
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6: Schön, dass ihr dabei seid. Um kurz nach eins. Ich bin Leo. Das neue Schuljahr hat bei uns ja schon angefangen und da gibt's ein besonderes Stipendium für Viertklässler. Die sollen nämlich dadurch im Wechsel auf die weiterführende Schule unterstützt werden. Alle Infos zu diesem Stipendium gibt's gleich nach den nächsten zwei Songs.
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0: Liebe Trierer, das neue Schuljahr kommt ja so langsam wieder ins Rollen und passend dazu fördert die Stadt zusammen mit der Nikolaus-Koch-Stiftung wieder Sprösslinge der vierten Klasse. Unter dem Motto Wir wachsen zusammen begleitet das Diesterweg-Stipendium zum vierten Mal Familien mit verschiedensten sozialen und kulturellen Hintergründen. 14 Stipendiaten werden ab sofort 2 Jahre lang finanziell und pädagogisch bei allen Herausforderungen rund um den Wechsel auf die weiterführende Schule unterstützt. Warum gerade diese Förderung so wichtig ist, haben wir Kulturdezernenten Markus Nöhl gefragt.
1: Ja, der Übergang von der Grundschule in eine fortführende Schule ist so ein ganz einschneidendes Ereignis in dem Leben von einer Schülerin oder einem Schüler. Und wir haben Pädagoginnen und Pädagogen hier und können diese Familien tatsächlich in diesem Übergang ganz engmaschig begleiten und die große Bildungswelt, die sich so in dem fortführenden Schulalter dann auffächert, dann auch vorführen.
0: Bildung als Familienevent also. Aber warum ist gerade das denn überhaupt so wichtig?
1: Weil Bildung unheimlich von der Familie abhängig ist. Und das sehen wir auch immer wieder in den großen Studien, wie abhängig in Deutschland Bildung von Familien ist. Und deswegen ist es wichtig, auch genau dort anzusetzen. Und die Rückmeldungen sind einfach toll. Die Familien wachsen an diesen Sachen, an dieser engen Begleitung und den vielen Chancen. Und ich glaube, das ist Motivation genug, um weiterzumachen.
0: Ein Projekt mit durchweg positivem Feedback also. Wir haben den ehemaligen Stipendiaten Dino mal gefragt, was ihm besonders an der Förderung gefallen hat.
2: Die Ausflüge, da haben sehr Spaß gemacht und wir hatten auch so Medien so zum Lernen. Es hat mir geholfen, eine bessere Chance zu bekommen. Es hat mir so mehr Selbstbewusstsein mir gebracht und auch mehr Wissen.
0: Dino ist also auch zufrieden. Vorgeschlagen werden die Kinder übrigens aufgrund ihrer guten Leistungen von Schulen aus der Region. Also an all unsere kleinen Zuhörer, vielleicht ist ja dieses noch junge Schuljahr eure Chance, so richtig durchzustarten.
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1: Mit Maja Wendland einen schönen Dienstag. Nach dem gewaltsamen Tod einer 29-jährigen Studentin in Trier dauern die Ermittlungen der Behörden weiter an. Wie die Staatsanwaltschaft mitteilt, hat das Fachkommissariat für Kapitaldelikte den Fall übernommen und die Sonderkommission aufgelöst. Ein 35-jähriger Verdächtigter aus dem Saarland und eine 25-jährige Trierin sitzen weiterhin wegen des Verdachts auf Mord aus Habgier in Untersuchungshaft. Der beschuldigte Mann bestreitet die Tat über seinen Anwalt bislang vehement. Die Staatsanwaltschaft hält sich zu weiteren Details wegen der laufenden Ermittlungen bedeckt. In Trier-Ehrang ist es gestern Morgen zu einem Verkehrsunfall unter Beteiligung eines Schulbusses gekommen. Nach Angaben der Polizeidirektion Trier stießen der Bus und ein Auto während eines Rangiervorgangs in die Straße zum Ehranger Wald zusammen. Die vier mitfahrenden Schulkinder im Alter von 6 bis 9 Jahren blieben bei dem Zusammenstoß glücklicherweise unverletzt. Die beteiligte Autofahrerin erlitt Rückenschmerzen, zudem entstand an beiden Fahrzeugen Sachschaden. Für die Dauer der Unfallaufnahme musste die Straße zeitweise voll gesperrt werden. Bei einem weiteren schweren Verkehrsunfall auf der L146 zwischen Rheinsfeld und Holzerath sind gestern 2 Autofahrerinnen verletzt worden. Wie die Polizeiinspektion Hermeskeil berichtet, verlor eine Autofahrerin in einer Linkskurve die Kontrolle über ihren Wagen und prallte frontal in den Gegenverkehr. Die 63-jährige Insassin wurde in ihrem Frack eingeklemmt und erlitt lebensgefährliche Verletzungen, während die 43-jährige Unfallgegnerin schwer verletzt wurde. Beide Frauen wurden per Rettungshubschrauber in umliegende Krankenhäuser geflogen. Die Landstraße blieb für die Unfallaufnahme und Bergungsarbeiten 6 Stunden lang gesperrt. Die Stadtwerke Trier erproben beim Ausbau der regionalen Energieinfrastruktur künftig neue Wege aus nachhaltigem Holz. Nach Angaben des rheinland-pfälzischen Forstministeriums wird das Modellprojekt mit 400.000 Euro aus dem Klimabündnis Bauen gefördert. Bis 2028 sollen insgesamt 19 Trafostationen, Batteriespeicher und Heizzentralen mit Fassaden aus heimischer Kalamitätseiche entstehen. Das Projekt soll zeigen, wie technische Anlagen klimafreundlich und in modularer Bauweise errichtet werden können. Die Gesamtkosten für das Vorhaben belaufen sich auf rund 3,7 Millionen Euro. Und das Beste kommt zum Schluss. Auf der Streuobstwiese im Trierer Tiergartental haben zahlreiche Ehrenamtliche eine große Pflegeaktion erfolgreich abgeschlossen. Wie die Regionalstelle des NABU Rheinland-Pfalz West mitteilt, wurden die Hänge komplett in Handarbeit gemäht, freigestellt und gepflegt. Neben den aktiven Naturschützerinnen und Naturschützern packten auch Absolventen des Freiwilligen Ökologischen Jahres tatkräftig mit an. Durch den gemeinsamen Einsatz konnte die wertvolle Naturfläche schnell und schonend für die kommende Saison vorbereitet werden.
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2: Wir bekommen heute einen Mix aus Sonne und Wolken und dazu gibt's angenehme Temperaturen bis zu 27 Grad. Morgen sieht's dann aber schon anders aus, da werden es nämlich nur noch maximal 21 Grad.
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2: Bei uns sind die Straßen gerade alle frei. Habt eine gute und auch sichere Fahrt.
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2: Bei uns wird gerade geblitzt in der Oleviger Straße, da dürft ihr 30 fahren. Ein weiterer Blitzer steht außerdem in der Zuckerbergstraße, auch hier ist 30 erlaubt. Und in der Aachener Straße dürft ihr auch nochmal 30 fahren. Dann geht's ein bisschen schneller auf der A64 Richtung Ehrang, da ist 80. Und der letzte Blitzer steht in der Erlenbacher Straße bei Hetzerath, da dürft ihr 50 fahren. Und wenn ihr noch einen Blitzer gesehen habt, dann gebt uns den doch gerne weiter über
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1: Die kleine Emily gehört ab sofort zu uns in Trier. Dein Name bedeutet die Fleißige. Und fleißig war bestimmt auch Schauspieler Martin Freeman schon am Set. Ihn kennt man schließlich aus der Serie Sherlock. Heute wird er 55 Jahre alt. Herzlichen Glückwunsch euch beiden.
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1: Ich bin Tine Klimach. Die Polizei hat den Tatverdächtigen festgenommen, der mehrere Sabotageangriffe auf das deutsche Stromnetz verübt haben soll. Nach dpa-Informationen fiel der 48-Jährige der Polizei in der Nähe des Kraftwerks Weißweiler bei Aachen auf.
2: Die Behörden hatten seit Tagen nach dem Mann aus dem Ruhrgebiet gefahndet. Er soll in Nordrhein-Westfalen, Brandenburg und Sachsen versucht haben, mit selbstgebauten Raketen das Stromnetz zu stören. Gelungen ist ihm das aber nicht. Die Polizei kam dem Mann auf die Spur, weil er selbst Bekennerschreiben verfasste. Sie fanden sein Fahrzeug am Hambacher Forst. Offenbar hat der Verdächtige auch in den vergangenen Tagen noch versucht, Anschläge zu verüben. Thomas Bremser, Nachrichtenredaktion.
1: In der ersten Bundestagssitzung nach dem Sommer geht es gleich ums Ganze, den Bundeshaushalt. Finanzminister Klingbeil hat zum Auftakt der Haushaltswoche seine Pläne für das kommende Jahr verteidigt. Dass die Investitionspolitik und die Reformen der Bundesregierung wirken, zeige sich an der wieder stärker wachsenden Wirtschaft, sagte Klingbeil.
3: Dieser Haushalt bildet ein neues Fundament für Wachstum, für Beschäftigung und für soziale Sicherheit. Wir bauen die Infrastruktur von morgen. Wir machen aus dem Sondervermögen für Infrastruktur und Klimaneutralität ein einzigartiges Zukunftsprogramm für unser Land.
1: Der Haushalt 2027 sieht Ausgaben von über 555 Milliarden Euro vor. Etwas mehr als in diesem Jahr. Dazu kommen neue Kredite aus den Sondervermögen für Infrastruktur und Klimaneutralität sowie für die Bundeswehr. Insgesamt soll die Neuverschuldung damit bei gut 200 Milliarden Euro liegen. Bundesbildungsministerin Karin Prien hat die schlechten Ergebnisse Deutschlands bei der PISA-Studie als besorgniserregend bezeichnet. Überraschend sei das aber nicht, denn die Ergebnisse lägen im Trend anderer Bildungsstudien. Im neuen PISA-Vergleich schneiden Schüler in Deutschland so schlecht ab wie nie zuvor. In Lesen, Mathe und Naturwissenschaften wurden bei den getesteten 15-Jährigen die niedrigsten Werte seit Beginn der PISA-Erhebung erzielt. Tabakkonsum kann einem WHO-Bericht zufolge die Chance auf eine Schwangerschaft schmälern. Zu diesem Schluss kommt die WHO nach Prüfung zahlreicher Studien aus den vergangenen zwei Jahrzehnten. Rauchende Männer hätten häufiger Erektionsstörungen sowie geringere Spermienzahlen als Nichtraucher. Rauchende Frauen hätten ein 40% höheres Risiko von Unfruchtbarkeit verglichen mit Nichtraucherinnen.
0: Und jetzt noch mehr Informationen aus unserer Region.
4: Ich bin Maja Wendland. In Trier-Ehrang ist es gestern früh zu einem Verkehrsunfall gekommen, bei dem ein Schulbus und ein Auto miteinander kollidiert sind. Der Polizeidirektion Trier zufolge ereignete sich der Unfall in der Straße zum Ehranger Wald. Die vier Schulkinder im Bus blieben unverletzt, die Autofahrerin erlitt Rückenschmerzen. Zudem ist an beiden Fahrzeugen Sachschaden entstanden. Außerdem in unseren Regionalnachrichten. Fördergeld für Holzenergieinfrastruktur in Trier und ehrenamtlicher Pflegeeinsatz im Tiergartental. Ausführliche Nachrichten aus der Region gibt's wieder um 9:30.
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5: Heute wird bei uns nochmal angenehm. Wir bekommen bis zu 27 Grad. Dazu gibt's noch Sonne und Wolken. Morgen wird's dann aber schon deutlich kühler. Da werden es nämlich nur noch bis zu 21 Grad.
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5: Bei uns sind die Straßen gerade alle frei. Habt eine gute und auch sichere Fahrt.
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5: Bei uns wird gerade geblitzt in der Oleviger Straße, da dürft ihr 30 fahren. Ein weiterer Blitzer steht außerdem in der Zuckerbergstraße, auch hier ist 30 erlaubt. Und in der Aachener Straße dürft ihr auch nochmal 30 fahren. Dann geht's ein bisschen schneller auf der A64 Richtung Ehrang, da ist 80. Und der letzte Blitzer steht in der Erlenbacher Straße bei Hetzerath, da dürft ihr 50 fahren. Und wenn ihr noch einen Blitzer gesehen habt, dann gebt uns den doch gerne weiter über
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5: Schön, dass ihr dabei seid. Wir haben gerade kurz nach zwei und am Sonntag, da gab es so richtig spannende Kopf-an-Kopf-Rennen, denn da war in Ken die erste Antenne Trier Battlecard Meisterschaft. Ja, nach den nächsten zwei Songs hören wir mal rein, wie es bei der Meisterschaft so gelaufen ist.
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0: let me go. 24 Teilnehmer, 9 Runden und am Ende kann es nur einen Sieger geben. Die erste Antenne Trier Battlecard Meisterschaft ist am vergangenen Sonntag in Ken gestartet und wir haben euch vor Ort ein bisschen mitgenommen. Wie das Ganze abgelaufen ist, das hören wir jetzt.
1: Wir starten natürlich erstmal mit einer kleinen Proberunde, damit jeder mal ein Gefühl dafür bekommt. Seid ihr schon mal Battlecard gefahren? Erzählt mal ein bisschen.
2: Nee, ich bin noch nie Battlecard gefahren, ist jetzt das erste Mal und ja, ich freue mich aber.
3: Ich bin auch noch nie gefahren und freue mich auch drauf, ja.
4: Heute das erste Mal.
5: Zum zweiten Mal.
1: Okay, du hast schon mal ein bisschen Erfahrung. Hast du schon einen Tipp für alle anderen?
5: Nee, eigentlich nicht.
1: Einfach Gas geben, oder?
5: Ja, richtig.
6: Dann erklären wir euch, wie alles funktioniert.
7: Wenn ihr euch setzt, habt ihr unter dem Lenkrad ein bisschen versteckt. Giebel. Komplett zu euch ziehen, dann könnt ihr den Sitz einstellen.
1: So, nach der kurzen Einführung geht's jetzt los für die erste Gruppe. Wir starten immer mit 8 Personen auf der Bahn. Und ich würde sagen, wir gucken mal, wie es so läuft.
8: Wie war's denn? Erzähl. Sensationell natürlich. Wir sind ja hier, um zu siegen.
3: Ja, wir räumen jetzt das Feld von hinten auf. Die letzten beiden Plätze haben wir sicher. Kann nur besser werden.
8: Es war richtig toll. Ich finde, man unterschätzt auch, wie schnell die Dinger sind. Aber es macht auf jeden Fall super viel Spaß.
9: Also ich fand's genial, wenn es das Teil mit Straßenzulassung gibt, sofort gekauft hier.
10: Ungewohnt. Also auf der Konsole kann ich es besser. Da gewinne ich immer.
11: Ja, ich hatte eine lange Schlange. Aber ansonsten war super. Hat Spaß gemacht, natürlich. Klar.
1: Die Proberunden sind jetzt alle 3 durch. Jetzt wird hier erstmal kurz Pause gemacht. Es gibt die Möglichkeit, Pizza zu essen, was zu trinken. Dann gucken wir mal, dass sich alle ready machen für die erste Qualifikationsrunde. Nur die jeweils ersten 4 kommen weiter. Für die anderen heißt es dann leider schon, das war's.
8: Wie ist das für euch gelaufen?
12: Ja, semi-gut.
13: Ja, Platz 6.
8: Es war sehr, sehr gut. Ich bin leider nicht weiter in der nächsten Runde. Aber Hauptsache, es hat Spaß gemacht.
1: Ja, liebe Leute, jetzt steht hier das Finale an. Es geht jetzt um Platz 1 bis 3. Wie ist die Stimmung?
10: Überraschend, dass ich im Finale bin. Wirklich überraschend, weil die Quali-Runde hat mir eigentlich gezeigt, dass ich scheiße bin. Und jetzt

0: Und unser Gewinner ist Stefan mit 14 Punkten.
1: Vielen Dank. Danke für die Einladung. War auf jeden Fall lustig und hat sehr viel Spaß gemacht.
2: Ja, es hat viel Spaß gemacht und ja, vielleicht findet ja nächstes Jahr nochmal statt.
3: Ja, dabei sein ist alles. Also insofern beim nächsten Mal erster Platz.
4: Na, das werden wir ja sehen. Wir gratulieren also nochmal ganz herzlich Stefan, Moritz, Tommy und Jonas zu Platz 1 bis 3 und bedanken uns bei allen, die beim Event dabei waren. Mehr Einblicke bekommt ihr auch noch auf unserem Instagram-Profil, also schaut gerne mal vorbei.
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1: Mit Maja Wendland einen schönen Dienstag. Nach dem gewaltsamen Tod einer 29-jährigen Studentin in Trier dauern die Ermittlungen der Behörden weiter an. Wie die Staatsanwaltschaft mitteilt, hat das Fachkommissariat für Kapitaldelikte den Fall übernommen und die Sonderkommission aufgelöst. Ein 35-jähriger Verdächtiger aus dem Saarland und eine 25-jährige Trierin sitzen weiterhin wegen des Verdachts auf Mord aus Habgier in Untersuchungshaft. Der beschuldigte Mann bestreitet die Tat über seinen Anwalt bislang vehement. Die Staatsanwaltschaft hält sich zu weiteren Details wegen der laufenden Ermittlungen bedeckt. In Trier-Ehrang ist es gestern Morgen zu einem Verkehrsunfall unter Beteiligung eines Schulbusses gekommen. Nach Angaben der Polizeidirektion Trier stießen der Bus und ein Auto während eines Rangiervorgangs in die Straße zum Ehranger Wald zusammen. Die vier mitfahrenden Schulkinder im Alter von 6 bis 9 Jahren blieben bei dem Zusammenstoß glücklicherweise unverletzt. Die beteiligte Autofahrerin erlitt Rückenschmerzen, zudem entstand an beiden Fahrzeugen Sachschaden. Für die Dauer der Unfallaufnahme musste die Straße zeitweise voll gesperrt werden. Bei einem weiteren schweren Verkehrsunfall auf der L146 zwischen Rheinsfeld und Holzerath sind gestern 2 Autofahrerinnen verletzt worden. Wie die Polizeiinspektion Hermeskeil berichtet, verlor eine Autofahrerin in einer Linkskurve die Kontrolle über ihren Wagen und prallte frontal in den Gegenverkehr. Die 63-jährige Insassin wurde in ihrem Frack eingeklemmt und erlitt lebensgefährliche Verletzungen, während die 43-jährige Unfallgegnerin schwer verletzt wurde. Beide Frauen wurden per Rettungshubschrauber in umliegende Krankenhäuser geflogen. Die Landstraße blieb für die Unfallaufnahme und Bergungsarbeiten 6 Stunden lang gesperrt. Die Stadtwerke Trier erproben beim Ausbau der regionalen Energieinfrastruktur künftig neue Wege aus nachhaltigem Holz. Nach Angaben des rheinland-pfälzischen Forstministeriums wird das Modellprojekt mit 400.000 Euro aus dem Klimabündnis Bauen gefördert. Bis 2028 sollen insgesamt 19 Trafostationen, Batteriespeicher und Heizzentralen mit Fassaden aus heimischer Kalamitätseiche entstehen. Das Projekt soll zeigen, wie technische Anlagen klimafreundlich und in modularer Bauweise errichtet werden können. Die Gesamtkosten für das Vorhaben belaufen sich auf rund 3,7 Millionen Euro. Und das Beste kommt zum Schluss. Auf der Streuobstwiese im Trierer Tiergartental haben zahlreiche Ehrenamtliche eine große Pflegeaktion erfolgreich abgeschlossen. Wie die Regionalstelle des NABU Rheinland-Pfalz West mitteilt, wurden die Hänge komplett in Handarbeit gemäht, freigestellt und gepflegt. Neben den aktiven Naturschützerinnen und Naturschützern packten auch Absolventen des Freiwilligen Ökologischen Jahres tatkräftig mit an. Durch den gemeinsamen Einsatz konnte die wertvolle Naturfläche schnell und schonend für die kommende Saison vorbereitet werden.
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2: Wir bekommen heute einen Mix aus Sonne und Wolken und dazu gibt's angenehme Temperaturen bis zu 27 Grad. Morgen sieht's dann aber schon anders aus, da werden's nämlich nur noch maximal 21 Grad.
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2: Bei uns sind die Straßen gerade alle frei. Habt eine gute und auch sichere Fahrt.
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2: Bei uns wird gerade geblitzt in der Oleviger Straße, da dürft ihr 30 fahren. Ein weiterer Blitzer steht außerdem in der Zuckerbergstraße, auch hier ist 30 erlaubt. Und in der Aachener Straße dürft ihr auch nochmal 30 fahren. Dann geht's ein bisschen schneller auf der A64 Richtung Ehrang, da ist 80. Und der letzte Blitzer steht in der Erlenbacher Straße bei Hetzerath, da dürft ihr 50 fahren. Und wenn ihr noch einen Blitzer gesehen habt, dann gebt uns den doch gerne weiter über
0: Trier 462 88 4 und die 0. 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
1: 8. August 2008. Coldplay steigen in die Charts ein. Viva la Vida heißt der Song. Die Idee für diesen Titel kommt Coldplay durch eine Zeichnung von Frida Kahlo. Auf der sieht man aufgeschnittene Wassermelonen in verschiedenen Größen. Auf der vordersten ist der Satz Viva la Vida reingeritzt. Auf Deutsch, es lebe das Leben. Der Song erreichte in 6 Ländern Platz 1 der Singlecharts. In Deutschland erreicht er Platz 5 und hält sich über ein Jahr lang gelistet. Kurz nachdem der Song rauskommt, werden Coldplay aber eines Plagiats beschuldigt. Cat Stevens sagt, Viva la Vida hätte zu viel Ähnlichkeit mit seinem Titel Foreigner Suit. Auch Songwriter Andrew Hopfner beklagt sich, Coldplay hätten sich zu viel abgeguckt bei seiner Nummer The Songs I Didn't Write. Und weil das noch nicht reicht, kommt dann auch noch Sänger Joe Satriani und behauptet, die Band hätte die Melodie von seinem Song If I Could Fly geklaut. Er bezieht sich zum Beispiel konkret gesagt genau auf diese Stelle. Coldplay einigen sich mit Joe Satriani ohne Gerichtsverfahren. Die anderen Vorwürfe von Cat Stevens und Andrew Hopfner bestätigen sich aber nicht. Und im Endeffekt ist es auch egal, wer wen inspiriert hat. Viva la Vida ist einfach ein richtig genialer Song und einer der größten Coldplay-Hits aller Zeiten.

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1: Ich bin Tine Klimach. Nach einer Serie von Sabotageangriffen auf das deutsche Stromnetz ist der flüchtige Mann festgenommen worden. Der 48-Jährige hat bei seiner Festnahme Sprengmittel bei sich gehabt, teilte die Polizei Köln mit. Außerdem hätten Einsatzkräfte im Unterholz ein Zelt gefunden, das mit weiteren Sprengladungen versehen gewesen sei. Der Mann habe bei seiner Festnahme in der Nähe des Kraftwerks Weißweiler bei Aachen keinen Widerstand geleistet. Sein Motiv ist noch unklar. Bundesbildungsministerin Prien hat die schlechten Ergebnisse der jüngsten PISA-Studie als besorgniserregend bezeichnet. Die Ergebnisse lägen im Trend anderer Bildungsstudien und überraschten nicht, sagte sie. Im neuen PISA-Vergleich schneidet Deutschland so schlecht ab wie noch nie.
2: Im Lesen, in Mathe und den Naturwissenschaften fehlt bei vielen der 15-Jährigen, die getestet wurden, das Grundverständnis. Und Jugendliche aus sozial schwachen Familien schneiden deutlich schlechter ab. Auch das besorgt die Bildungsministerin. Dass die soziale Schere immer weiter aufgehe, sei nicht hinnehmbar. Der Suchtbeauftragte Streeck vermutet, dass soziale Medien eine große Rolle spielen. Ein früher und problematischer Social-Media-Konsum würde die schulische Leistung messbar beeinträchtigen. Thomas Bremser, Redaktion.
1: Der Herbst steht vor der Tür, bald beginnt die Heizsaison. Seit Wochen wird darüber diskutiert, ob das Gas für den Winter reichen wird. Der Gasspeicherverband Ines schätzt, dass die Gasspeicher im schlimmsten Fall schon im Februar leer sein könnten.
3: Der Verband hat verschiedene Szenarien durchgespielt. Wenn die Speicher zum 1. November zu knapp 80% gefüllt sind, reicht das Gas locker aus, allerdings nur, wenn das Wetter mitspielt. Sollte es ein richtig kalter Winter werden, wird's eng und die Speicher wären spätestens Anfang Februar leer. Sollten die Lieferungen über die Flüssiggasterminals oder Pipelines etwa aus Norwegen nicht ausreichen, müssten Extrakapazitäten eingekauft werden. Und das dürfte teuer werden. Diana Kramer, Nachrichtenredaktion.
1: Viele Mütter arbeiten nach der Geburt ihres ersten Kindes weniger. Dadurch verdienen sie auch langfristig weniger. Eine Studie des Nürnberger Instituts für Arbeitsmarktforschung zeigt, was Kinderbetreuung bewirkt. Demnach trägt der Ausbau erheblich dazu bei, dass Frauen nach der Geburt mehr arbeiten und langfristig mehr verdienen. Das könnte das Ungleichgewicht auf dem Arbeitsmarkt mindern. Allerdings fehlen in Deutschland aktuell 300.000 Kita-Plätze für unter Dreijährige.
0: Und jetzt noch mehr Informationen aus unserer Region.
4: Ich bin Maja Wendland. Nach dem gewaltsamen Tod einer 29-jährigen Studentin in Trier dauern die Ermittlungen weiter an. Laut Staatsanwaltschaft hat inzwischen das Fachkommissariat für Kapitaldelikte den Fall übernommen. Ein 35-Jähriger aus dem Saarland und eine 25-jährige Trierin sitzen weiterhin wegen des Verdachts auf Mord aus Habgier in Untersuchungshaft. Der beschuldigte Mann bestreitet bislang die Tat über seine Anwältin. Außerdem in unseren Regionalnachrichten. Schulbusunfall in Trier-Errang und schwerer Frontalzusammenstoß auf der L146. Ausführliche Nachrichten aus der Region gibt's wieder um 17:30.
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5: Heute wird's bei uns nochmal angenehm. Wir bekommen bis zu 27 Grad. Dazu gibt's noch Sonne und Wolken. Morgen wird's dann aber schon deutlich kühler. Da werden es nämlich nur noch bis zu 21 Grad.
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5: Bei uns sind die Straßen gerade alle frei. Habt eine gute und auch sichere Fahrt.
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5: Bei uns wird gerade geblitzt in der Oleviger Straße, da dürft ihr 30 fahren. Ein weiterer Blitzer steht außerdem in der Zuckerbergstraße, auch hier ist 30 erlaubt. Und in der Aachener Straße dürft ihr auch nochmal 30 fahren. Dann geht's ein bisschen schneller auf der A64 Richtung Erang, da ist 80. Und der letzte Blitzer steht in der Erlenbacher Straße bei Hetzerath, da dürft ihr 50 fahren. Und wenn ihr noch einen Blitzer gesehen habt, dann gebt uns den doch gerne weiter über
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5: Einen schönen Nachmittag euch. Wir haben gerade kurz nach drei. Ich bin Leo. Ja, wenn ihr Fragen zu eurer Gesundheit habt oder euch medizinisch einfach mal durchchecken lassen wollt, dann geht doch mal in den Pop-Up-Store vom Klinikum Mutterhaus. Der steht hier bei uns in der Trier-Galerie. Was man da alles so machen kann, das hören wir gleich nach zwei Songs.
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0: Wer zum Shoppen in die Triergalerie geht, findet dort seit 3 Monaten auch einen etwas anderen Store im Obergeschoss des Gebäudes. Dr. Christian Sprenger ist Geschäftsführer des Klinikums Mutterhaus und erzählt uns mehr.
1: Wir stehen hier in der Triergalerie vor unserem Pop-Up-Store. Es ist eine Gelegenheit für uns, in der Stadt Präsenz zu zeigen, aber auch einen ganz niederschwelligen Zugang zu den Themen, die man mit dem Mutterhaus hat, zu finden. Hier sind Möglichkeiten, sich anzumelden, zu informieren. Wir machen Informationstage und insofern ist es ein ganz tolles Projekt, was auch sehr gut angenommen wird.
0: Im Store gab es zuletzt beispielsweise kostenlose Vermessungen oder man konnte einfach mal den Fettgehalt seiner Leber messen lassen. Alles Angebote, die man beim Arzt jetzt wahrscheinlich nicht so einfach ausprobieren kann. Und das kam bei den Besuchern echt super an, zumindest nach erster Skepsis.
1: Am Anfang hat man uns erstmal noch ein bisschen finden müssen und verbindet ja auch nicht unbedingt einen Pop-Up-Store mit einem Klinikum. Aber wir haben mittlerweile fast 600 Menschen hier drin gehabt mit Fragestellungen, wie kann ich stationär aufgenommen werden, was haben Sie für Beratungsangebote? Man bekommt hier bei uns auch relativ niederschwellig Termine für ambulante Untersuchungen. Und wie ich gehört habe, war auch schon mal jemand zum Stillen hier. Also Sie sehen, das Angebot ist sehr umfassend.
0: Neben dem Store in der Triergalerie läuft nur ein paar hundert Meter weiter ein großes Bauprojekt des Klinikums. Das neue medizinische Versorgungszentrum soll im Frühjahr 2027 seine Türen für Patienten öffnen. Und dort wird es künftig eine Vielzahl ambulanter Angebote geben.
1: Ja, am neuen MVZ am Viehmarkt möchten wir natürlich von Anfang an die Prozesse gut funktionieren sehen und das testen wir hier sehr intensiv. Wir können hier in Erfahrung bringen, was sind denn die Bedürfnisse, die die Menschen haben, wenn sie ambulante Termine brauchen und insofern ist das hier so unser Testcenter für digitale Prozesse.
0: Eines dieser Testobjekte steht direkt links am Eingang des Stores. Ein digitales Anmeldeterminal, über das man sich künftig ganz easy mit seiner Krankenkassenkarte einloggen kann. Damit gehören lange Schlangen vorm Tresen der Vergangenheit an. Also, liebe Trierer, wenn ihr schnell und einfach medizinische Infos bekommen möchtet, schaut gern mal im Pop-Up-Store des Mutterhauses in der Triergalerie vorbei. Und übrigens, in ein paar Tagen steht schon eine besondere Veranstaltungsreihe an. Über die sprechen wir dann später noch mit Dr. Christian Sprenger. Bleibt also gerne dabei.
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1: Mit Maja Wendland einen schönen Dienstag. Nach dem gewaltsamen Tod einer 29-jährigen Studentin in Trier dauern die Ermittlungen der Behörden weiter an. Wie die Staatsanwaltschaft mitteilt, hat das Fachkommissariat für Kapitaldelikte den Fall übernommen und die Sonderkommission aufgelöst. Ein 35-jähriger Verdächtiger aus dem Saarland und eine 25-jährige Trierin sitzen weiterhin wegen des Verdachts auf Mord aus Habgier in Untersuchungshaft. Der beschuldigte Mann bestreitet die Tat über seinen Anwalt bislang vehement. Die Staatsanwaltschaft hält sich zu weiteren Details wegen der laufenden Ermittlungen bedeckt. In Trier-Ehrang ist es gestern Morgen zu einem Verkehrsunfall unter Beteiligung eines Schulbusses gekommen. Nach Angaben der Polizeidirektion Trier stießen der Bus und ein Auto während eines Rangiervorgangs in die Straße zum Ehranger Wald zusammen. Die vier mitfahrenden Schulkinder im Alter von 6 bis 9 Jahren blieben bei dem Zusammenstoß glücklicherweise unverletzt. Die beteiligte Autofahrerin erlitt Rückenschmerzen, zudem entstand an beiden Fahrzeugen Sachschaden. Für die Dauer der Unfallaufnahme musste die Straße zeitweise voll gesperrt werden. Bei einem weiteren schweren Verkehrsunfall auf der L146 zwischen Rheinsfeld und Holzerath sind gestern 2 Autofahrerinnen verletzt worden. Wie die Polizeiinspektion Hermeskeil berichtet, verlor eine Autofahrerin in einer Linkskurve die Kontrolle über ihren Wagen und prallte frontal in den Gegenverkehr. Die 63-jährige Insassin wurde in ihrem Frack eingeklemmt und erlitt lebensgefährliche Verletzungen, während die 43-jährige Unfallgegnerin schwer verletzt wurde. Beide Frauen wurden per Rettungshubschrauber in umliegende Krankenhäuser geflogen. Die Landstraße blieb für die Unfallaufnahme und Bergungsarbeiten 6 Stunden lang gesperrt. Die Stadtwerke Trier erproben beim Ausbau der regionalen Energieinfrastruktur künftig neue Wege aus nachhaltigem Holz. Nach Angaben des rheinland-pfälzischen Forstministeriums wird das Modellprojekt mit 400.000 Euro aus dem Klimabündnis Bauen gefördert. Bis 2028 sollen insgesamt 19 Trafostationen, Batteriespeicher und Heizzentralen mit Fassaden aus heimischer Kalamitätseiche entstehen. Das Projekt soll zeigen, wie technische Anlagen klimafreundlich und in modularer Bauweise errichtet werden können. Die Gesamtkosten für das Vorhaben belaufen sich auf rund 3,7 Millionen Euro. Und das Beste kommt zum Schluss. Auf der Streuobstwiese im Trierer Tiergartental haben zahlreiche Ehrenamtliche eine große Pflegeaktion erfolgreich abgeschlossen. Wie die Regionalstelle des NABU Rheinland-Pfalz West mitteilt, wurden die Hänge komplett in Handarbeit gemäht, freigestellt und gepflegt. Neben den aktiven Naturschützerinnen und Naturschützern packten auch Absolventen des Freiwilligen Ökologischen Jahres tatkräftig mit an. Durch den gemeinsamen Einsatz konnte die wertvolle Naturfläche schnell und schonend für die kommende Saison vorbereitet werden.
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2: Wir bekommen heute einen Mix aus Sonne und Wolken und dazu gibt's angenehme Temperaturen bis zu 27 Grad. Morgen sieht's dann aber schon anders aus, da werden's nämlich nur noch maximal 21 Grad.
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4: Hallöchen, Dori hier aus der Verkehrsredaktion und es gibt momentan circa 10 Minuten Stau die Bitburger runter über die Kaiser-Wilhelm-Brücke bis hin in die Ausonius-Straße. Das ist der größte Stau. Ansonsten ein paar Minuten einplanen, so um die 5 Minuten im Martinafeld Richtung Aachener Straße und Römerbrücke und ein bisschen Stop and Go dann noch in der Parkstraße und Löbstraße jeweils Richtung Verteilerkreis einplanen. Gute Fahrt euch!
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2: Bei uns wird gerade geblitzt in der Oleviger Straße, da dürft ihr 30 fahren. Ein weiterer Blitzer steht außerdem in der Zuckerbergstraße, auch hier ist 30 erlaubt. Und in der Aachener Straße dürft ihr auch nochmal 30 fahren. Dann geht's ein bisschen schneller auf der A64 Richtung Erang, da ist 80. Und der letzte Blitzer steht in der Erlenbacher Straße bei Hetzerath, da dürft ihr 50 fahren. Und wenn ihr noch einen Blitzer gesehen habt, dann gebt uns den doch gerne weiter über
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1: Ich bin Tine Klimach. In der ersten Bundestagssitzung nach dem Sommer ging es um den Bundeshaushalt. Finanzminister Klingbeil hat zum Auftakt der Haushaltswoche seine Pläne für das kommende Jahr verteidigt. Dass die Investitionspolitik und die Reformen der Bundesregierung wirken, zeige sich an der wieder stärker wachsenden Wirtschaft, sagte er.
2: Kanzler Merz und Finanzminister Klingbeil sind in der Haushaltsdebatte von der Opposition scharf kritisiert worden. Sie warf der Regierung Rechentricks und rekordverdächtiges Chaos vor. Klingbeil hielt dagegen, die Koalition habe schmerzhafte Kompromisse machen und bei Finanzhilfen und Subventionen kürzen müssen. Die AfD kritisierte vor allem die hohe Verschuldung und warf der Regierung verfassungswidrige Buchungstricks vor. Fürs kommende Jahr sind Ausgaben von über 550 Milliarden Euro und insgesamt mehr als 200 Milliarden Euro neue Schulden geplant. Aus Berlin, David Riemer.
1: Nach mehreren mutmaßlichen Sabotageangriffen auf das deutsche Stromnetz hat die Polizei einen Verdächtigen gefasst. Der 48-Jährige wurde in der Nähe des Kraftwerks Weißweiler bei Aachen festgenommen. Laut Polizei hatte er Sprengmittel dabei.
3: Damit ist die Suche vor Ort aber noch nicht vorbei. Im Unterholz haben die Einsatzkräfte ein Zelt mit weiteren Sprengladungen entdeckt. Jetzt prüfen sie das Gelände und suchen nach möglichen Abschussvorrichtungen. Der Mann hat sich ohne Widerstand festnehmen lassen. Sachsens Innenminister Schuster warnt davor, beim Motiv vorschnell Schlüsse zu ziehen. Er nennt das Bekennerschreiben mysteriös. Es sei handschriftlich und sogar mit voller Adresse versehen. Ob der Mann allein oder im Auftrag gehandelt hat, müssen die Ermittler noch klären. Zoe Tassovali, Nachrichtenredaktion.
1: Nach der Landtagswahl in Sachsen-Anhalt hat das BSW angekündigt, auch mit der AfD über eine Zusammenarbeit zu sprechen. Für sie existiere keine Brandmauer, man werde mit allen Parteien sprechen, sagte der neu gewählte Fraktionschef Thomas Schulze. Gefragt, ob er eine Koalition mit der AfD ausdrücklich ausschließe, antwortete er ausweichend. Die jetzige Regierungskoalition sei abgewählt worden. Das müsse man auch so hinnehmen und das sei eben auch Demokratie, sagte er. In heterosexuellen Beziehungen hat deutlich öfter der Mann den höheren Bildungsabschluss als die Frau. Nur bei 13% der Paare war im vergangenen Jahr die Frau höher gebildet als ihr Partner, wie das Statistische Bundesamt mitteilte. Meist ist das Bildungsniveau aber gleich.
0: Und jetzt noch mehr Informationen aus unserer Region.
4: Ich bin Maja Wendland. In Trier-Ehrang ist es gestern früh zu einem Verkehrsunfall gekommen, bei dem ein Schulbus und ein Auto miteinander kollidiert sind. Der Polizeidirektion Trier zufolge ereignete sich der Unfall in der Straße zum Ehranger Wald. Die vier Schulkinder im Bus blieben unverletzt, die Autofahrerin erlitt Rückenschmerzen. Zudem ist an beiden Fahrzeugen Sachschaden entstanden. Außerdem in unseren Regionalnachrichten. Fördergeld für Holzenergieinfrastruktur in Trier und ehrenamtlicher Pflegeeinsatz im Tiergartental. Ausführliche Nachrichten aus der Region gibt's wieder um 9:30.
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5: Heute wird bei uns nochmal angenehm. Wir bekommen bis zu 27 Grad. Dazu gibt's noch Sonne und Wolken. Morgen wird's dann aber schon deutlich kühler. Da werden es nämlich nur noch bis zu 21 Grad.
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7: So, dann schauen wir mal, was die Straßen gerade so machen. 8 Minuten circa braucht ihr länger, wenn ihr von der Kölner Straße durchs Martinerfeld und die Aachener Straße Richtung Römerbrücke fahrt. Auf der anderen Seite eigentlich gleiches Spiel. Am Kran- und Katharinenufer Richtung Römerbrücke von der Kaiser-Wilhelm-Brücke aus kommend auch mindestens 7 Minuten. Bitburger Rundheinfahrt Richtung City auch mindestens 5 Minuten. Und dann haben wir noch einen kleinen Stau in der Zeughausstraße und in der Parkstraße Richtung Verteilerkreis. Da sind es noch so 3-4 Minuten. Und in diesem Sinne eine gute Fahrt euch.
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5: Bei uns wird gerade geblitzt in der Oleviger Straße, da dürft ihr 30 fahren. Ein weiterer Blitzer steht außerdem in der Zuckerbergstraße, auch hier ist 30 erlaubt. Und in der Aachener Straße dürft ihr auch nochmal 30 fahren. Dann geht's ein bisschen schneller auf der A64 Richtung Erang, da ist 80. Und der letzte Blitzer steht in der Erlenbacher Straße bei Hetzerath, da dürft ihr 50 fahren. Und wenn ihr noch einen Blitzer gesehen habt, dann gebt uns den doch gerne weiter über
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5: Einen schönen Nachmittag euch. Wir haben gerade kurz nach 4 und gleich hören wir in die Veranstaltungstipps rein. Jetzt geht's hier aber erstmal weiter mit Rick Springfield und Love Somebody und danach hören wir noch Harry Styles mit As It Was.
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1: Für alle, die ihren Dienstagabend gerne ein bisschen klassisch angehen, im Schloss Lisa gibt's heute ein Konzert der Camerata Luxemburg. Das Streichtrio spielt Werke von Bach, Beethoven und Ernst von Dohany. Und das Ganze natürlich in der ziemlich beeindruckenden Kulisse des Schlosses. Ein Abend für alle, die mal wieder Lust auf Musik haben, bei der niemand 3, 2, 1 und jetzt alle ins Mikro brüllt. Los geht's um 19 Uhr. Karten gibt's über Ticket Regional. Runterkommen, Stift in die Hand und einfach mal abschalten. Das geht heute Abend beim Workshop Meditatives Zeichen in Hannas Kreativcafé. Ihr lernt dabei die Zentangle-Methode und entwickelt Schritt für Schritt euer eigenes Musterbild. Und das Schöne, es gibt dabei keine Fehler. Also super für alle, die beim Zeichnen spätestens beim ersten krummen Strich innerlich kündigen. Start ist um 18.30 Uhr, Karten gibt's auch hier bei Ticket Regional. Und ehrenamtliche Arbeit passiert oft direkt vor unserer Haustür. Trotzdem wissen wir aber erstaunlich wenig drüber. Das soll sich bei der zweiten Ausgabe des neuen Veranstaltungsformats Vereint hautnah im Blesiusgarten ändern. Am Donnerstagabend stellen sich die Vereine Nestwärme und Dein Moment vor. Es geht um das neue Kinder- und Jugendhospiz in Trier, aber auch darum, was Menschen überhaupt antreibt, sich ehrenamtlich zu engagieren. Jeder kann dabei sein, egal ob Vereinsmitglied oder nicht. Los geht's dann um 19 Uhr. Die Teilnahme ist kostenlos, aber ihr solltet vorher am besten beim Blesiusgarten reservieren.
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1: Mit Maja Wendland einen schönen Dienstag. Nach dem gewaltsamen Tod einer 29-jährigen Studentin in Trier dauern die Ermittlungen der Behörden weiter an. Wie die Staatsanwaltschaft mitteilt, hat das Fachkommissariat für Kapitaldelikte den Fall übernommen und die Sonderkommission aufgelöst. Ein 35-jähriger Verdächtiger aus dem Saarland und eine 25-jährige Trierin sitzen weiterhin wegen des Verdachts auf Mord aus Habgier in Untersuchungshaft. Der beschuldigte Mann bestreitet die Tat über seinen Anwalt bislang vehement. Die Staatsanwaltschaft hält sich zu weiteren Details wegen der laufenden Ermittlungen bedeckt. In Trier-Ehrang ist es gestern Morgen zu einem Verkehrsunfall unter Beteiligung eines Schulbusses gekommen. Nach Angaben der Polizeidirektion Trier stießen der Bus und ein Auto während eines Rangiervorgangs in die Straße zum Ehranger Wald zusammen. Die vier mitfahrenden Schulkinder im Alter von 6 bis 9 Jahren blieben bei dem Zusammenstoß glücklicherweise unverletzt. Die beteiligte Autofahrerin erlitt Rückenschmerzen, zudem entstand an beiden Fahrzeugen Sachschaden. Für die Dauer der Unfallaufnahme musste die Straße zeitweise voll gesperrt werden. Bei einem weiteren schweren Verkehrsunfall auf der L146 zwischen Rheinsfeld und Holzerath sind gestern 2 Autofahrerinnen verletzt worden. Wie die Polizeiinspektion Hermeskeil berichtet, verlor eine Autofahrerin in einer Linkskurve die Kontrolle über ihren Wagen und prallte frontal in den Gegenverkehr. Die 63-jährige Insassin wurde in ihrem Frack eingeklemmt und erlitt lebensgefährliche Verletzungen, während die 43-jährige Unfallgegnerin schwer verletzt wurde. Beide Frauen wurden per Rettungshubschrauber in umliegende Krankenhäuser geflogen. Die Landstraße blieb für die Unfallaufnahme und Bergungsarbeiten 6 Stunden lang gesperrt. Die Stadtwerke Trier erproben beim Ausbau der regionalen Energieinfrastruktur künftig neue Wege aus nachhaltigem Holz. Nach Angaben des rheinland-pfälzischen Forstministeriums wird das Modellprojekt mit 400.000 Euro aus dem Klimabündnis Bauen gefördert. Bis 2028 sollen insgesamt 19 Trafostationen, Batteriespeicher und Heizzentralen mit Fassaden aus heimischer Kalamitätseiche entstehen. Das Projekt soll zeigen, wie technische Anlagen klimafreundlich und in modularer Bauweise errichtet werden können. Die Gesamtkosten für das Vorhaben belaufen sich auf rund 3,7 Millionen Euro. Und das Beste kommt zum Schluss. Auf der Streuobstwiese im Trierer Tiergartental haben zahlreiche Ehrenamtliche eine große Pflegeaktion erfolgreich abgeschlossen. Wie die Regionalstelle des NABU Rheinland-Pfalz West mitteilt, wurden die Hänge komplett in Handarbeit gemäht, freigestellt und gepflegt. Neben den aktiven Naturschützerinnen und Naturschützern packten auch Absolventen des Freiwilligen Ökologischen Jahres tatkräftig mit an. Durch den gemeinsamen Einsatz konnte die wertvolle Naturfläche schnell und schonend für die kommende Saison vorbereitet werden.
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2: Wir bekommen heute einen Mix aus Sonne und Wolken und dazu gibt's angenehme Temperaturen bis zu 27 Grad. Morgen sieht's dann aber schon anders aus, da werden es nämlich nur noch maximal 21 Grad.
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2: Bei uns sind die Straßen gerade alle frei. Habt eine gute und auch sichere Fahrt.
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2: Bei uns wird gerade geblitzt in der Oleviger Straße, da dürft ihr 30 fahren. Ein weiterer Blitzer steht außerdem in der Zuckerbergstraße, auch hier ist 30 erlaubt. Und in der Aachener Straße dürft ihr auch nochmal 30 fahren. Dann geht's ein bisschen schneller auf der A64 Richtung Ehrang, da ist 80. Und der letzte Blitzer steht in der Erlenbacher Straße bei Hetzerath, da dürft ihr 50 fahren. Und wenn ihr noch einen Blitzer gesehen habt, dann gebt uns den doch gerne weiter über
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0: Es ist ein Meilenstein für die medizinische Versorgung in unserer Region. Das Klinikum Mutterhaus hat die offizielle Genehmigung für eine besondere Form der Krebstherapie erhalten, die bisher noch nicht angeboten werden konnte. Damit schließt das Krankenhaus eine wichtige Versorgungslücke. Geschäftsführer Dr. Christian Sprenger, was genau ist denn ab jetzt möglich?
1: Ja, wie Sie mitbekommen haben, wurde ja letzte Woche Dienstag die Zuordnung der Leistungsgruppen in Rheinland-Pfalz kommuniziert und da sind wir ganz stolz und freuen uns auch, dass wir als eines von ganz wenigen Krankenhäusern in Rheinland-Pfalz ab nächstem Jahr dann auch die Stammzelltherapie im Rahmen unseres onkologischen Spektrums anbieten können. Das ist nochmal ein Meilenstein in der Behandlung von Patienten, die leider an Krebs erkrankt sind und wir freuen uns ungemein, das jetzt auch aufbauen zu können.
0: Dass diese Therapie jetzt bei uns in der Region durchgeführt werden kann, ist natürlich ein klarer Vorteil für die Patienten.
1: Ja, sie müssen nicht mehr weit fahren. Früher mussten sie an die Uni nach Mainz. Ganz früher haben wir Patienten nach Leipzig geschickt. Also sie mussten immer weit weg, um diese Therapie zu bekommen. Jetzt können wir das regional anbieten. Es bedarf noch etwas Vorbereitung. Wir müssen natürlich auch im Klinikum die Strukturen anpassen und uns darauf vorbereiten. Aber ich bin zuversichtlich, dass wir es im Lauf des nächsten Jahres anbieten können.
0: Um diesen Fortschritt gebührend zu feiern, veranstaltet das Mutterhaus am 11., 12. und 15. September die sogenannten Onko-Tage in seinem Pop-Up-Store in der Trier-Galerie. Warum denn gerade dort und was erwartet uns als Besucher?
1: Ja, ich sage ja immer, wir müssen als Klinikum oder auch als medizinischer Dienstleister zu den Menschen kommen. Deswegen machen wir das hier im Pop-Up-Store. Sie können shoppen gehen, Sie können mit den Kindern in die Stadt und wenn Sie da noch Fragen rund um das Thema Onkologie haben, stehen uns Ihnen hier auch unsere Experten live und in Farbe zur Verfügung. Wir haben ja ein unheimlich großes onkologisches Zentrum mit ganz vielen Beteiligten, Chefärzten, Oberärztinnen, Oberärzten und auf die einfach mal ganz niederschwellig zu stoßen, sich auszutauschen, seine Fragen zu stellen, das wollen wir hier ermöglichen.
0: In einem onkologischen Zentrum kommen übrigens Spezialisten zu gemeinsamen Konferenzen und Behandlungen von Tumorerkrankungen aller Art zusammen. Quasi ein großes Expertennetzwerk, damit der Patient nicht von Arzt zu Arzt laufen muss. Ja, und mit der Stammzelltherapie ist unser Trierer Mutterhaus jetzt wirklich bestens aufgestellt. Wenn ihr mehr wissen wollt, dann schaut auf jeden Fall mal im Obergeschoss der Trier-Galerie vorbei. Dort findet ihr den Pop-Up-Store mit vielen kostenlosen Angeboten rund um eure Gesundheit.

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2: Ich bin Tine Klimach. Finanzminister Lars Klingbeil hat im Bundestag seine Haushaltspläne für das kommende Jahr verteidigt. Die Koalition habe schmerzhafte Kompromisse machen und bei Finanzhilfen und Subventionen kürzen müssen, sagte er im Bundestag. Jede Veränderung müsse dabei gerecht sein. Es werde deshalb bei denen entlastet, die das am dringendsten brauchten, Familien und Menschen mit niedrigen und mittleren Einkommen. In der neuen Bildungsstudie PISA schneiden Schüler in Deutschland so schlecht ab wie noch nie. In Lesen, Mathe und Naturwissenschaften wurden bei den getesteten 15-Jährigen die niedrigsten Kompetenzwerte seit Beginn der PISA-Erhebung erzielt, sagte Studienleiter Samuel Greif in Berlin. Man sehe aber auch ermutigende Entwicklungen.
3: 3 von 4 Schülerinnen und Schülern sagen, dass sie sich in ihrer Schule wohlfühlen und das ist im Übrigen auch besser als im internationalen Durchschnitt. Auch das Interesse an Naturwissenschaften hat deutlich zugenommen. Viele Jugendliche sehen die Bedeutung naturwissenschaftlicher Themen für ihre persönliche und auch die gesellschaftliche Zukunft. Das heißt, wir verfügen über Potenziale im deutschen Bildungssystem, an die wir anknüpfen können.
2: Trotzdem zeigt die Studie, Bildungserfolg in Deutschland hängt vom sozialen Status ab. Rauchen schadet der Gesundheit, das steht inzwischen in großen Buchstaben auf jeder Packung Zigaretten. Laut Weltgesundheitsorganisation verursacht Tabakkonsum aber nicht nur Krebs, sondern kann die Chance auf eine Schwangerschaft schmälern.
4: Was viele vielleicht gar nicht wissen, Raucher haben häufiger Erektionsstörungen als Nichtraucher. Zudem kann auch ihre Spermienqualität beeinträchtigt sein. Das kann es für Raucher schwieriger machen, eine Familie zu gründen. Auch Raucherinnen haben ein höheres Risiko auf Unfruchtbarkeit als Nichtraucherinnen, berichtet die WHO. Und rauchende Frauen, die sich einer Fruchtbarkeitsbehandlung unterziehen, die erleben weniger oft eine gewünschte Schwangerschaft als nichtrauchende Frauen. Aus Genf, Christiane Ulrich.
2: Seit einigen Jahren steigt der Fleischkonsum in Deutschland wieder. Das gilt besonders für Geflügel. 9 von 10 Hähnchen und Puten, die in Deutschland im vergangenen Jahr auf den Teller der Verbraucher landeten, wurden hierzulande gemästet. Aber immer mehr Geflügelfleisch kommt aus dem Ausland, heißt es vom Zentralverband der deutschen Geflügelwirtschaft. Das läge vor allem an den restriktiven Rahmenbedingungen in Deutschland, wie etwa Tierwohlvorgaben.
1: Und jetzt noch mehr Informationen aus unserer Region.
5: Ich bin Maja Wendland. Nach dem gewaltsamen Tod einer 29-jährigen Studentin in Trier dauern die Ermittlungen weiter an. Laut Staatsanwaltschaft hat inzwischen das Fachkommissariat für Kapitaldelikte den Fall übernommen. Ein 35-Jähriger aus dem Saarland und eine 25-jährige Trierin sitzen weiterhin wegen des Verdachts auf Mord aus Habgier in Untersuchungshaft. Der beschuldigte Mann bestreitet bislang die Tat über seine Anwältin. Außerdem in unseren Regionalnachrichten. Schulbusunfall in Trier-Errang und schwerer Frontalzusammenstoß auf der L146. Ausführliche Nachrichten aus der Region gibt's wieder um 16:30.
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6: Heute wird bei uns nochmal angenehm. Wir bekommen bis zu 27 Grad. Dazu gibt's noch Sonne und Wolken. Morgen wird's dann aber schon deutlich kühler. Da werden es nämlich nur noch bis zu 21 Grad.
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6: Ein bisschen Stau haben wir gerade auf der Bitburger Straße stadteinwärts. Da sind es gerade 7 Minuten mehr. Und auch auf beiden Moseluferseiten verliert ihr Zeit. Da haben wir einmal das Martinafeld Richtung Römerbrücke. Da dauert es auch 7 Minuten länger. Und auf dem Kranenufer Richtung Römerbrücke sind es auch nochmal 7 Minuten mehr. Dann schauen wir außerdem noch auf den Verteilerring. Da dauert es länger auf der Herzogenbuscher Straße in Richtung Verteilerring. Da sind es gerade 8 Minuten. Kommt gut und sicher an euer Ziel.
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6: Bei uns wird gerade geblitzt in der Oleviger Straße, da dürft ihr 30 fahren. Ein weiterer Blitzer steht außerdem in der Zuckerbergstraße, auch hier ist 30 erlaubt. Und in der Aachener Straße dürft ihr auch nochmal 30 fahren. Dann geht's ein bisschen schneller auf der A64 Richtung Erang, da ist 80. Und der letzte Blitzer steht in der Erlenbacher Straße bei Hetzerath, da dürft ihr 50 fahren. Und wenn ihr noch einen Blitzer gesehen habt, dann gebt uns den doch gerne weiter über
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6: Einen schönen Nachmittag euch. Wir haben gerade kurz nach 5. Ich bin Leo. Ja, und heute ist tatsächlich Tag der Vergebung. Ja, ein bisschen unerwartet vielleicht, aber meine Kollegin Dori, die hat mir ein paar einigermaßen persönliche Fragen gestellt, wie ich so zum Thema Vergebung stehe, wie schnell ich irgendwas verzeihe. Ja, und nach 2 Songs hören wir mal in meine Antworten rein.
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0: auf der Arbeit, zu Hause mit der Familie oder auch bei unseren Freunden. Wir wollen ein angenehmes, friedliches Miteinander. Aber manchmal machen wir auch Fehler oder andere gehen uns mal so richtig auf die Nerven. Ich sag da nur Baustellen und generell der Verkehr hier in Trier. Da kann es natürlich sein,
1: dass wir miteinander wahrscheinlich viel werden verzeihen müssen.
0: Ja, Herrn Spahn mussten wir wirklich viel verzeihen. Und genau darum geht's heute, denn es ist der offizielle Tag der Vergebung. Leo, erzähl mal, wie schnell kannst du anderen Menschen verzeihen?
2: Also die allermeisten Sachen, die verzeih ich Leuten ziemlich schnell. Also so Sachen wie zu spät kommen oder was verpeilen, die machen mir jetzt eigentlich nicht so viel aus. Solange ich weiß, mein Gegenüber mag mich und meint's nicht böse, dann kann ich das auch alles verzeihen. Also was ich überhaupt nicht leiden kann, ist, wenn ich merke, mich kann jemand nicht leiden, jemand hat ein Problem mit mir. Da werde ich dann auch mal deutlich und so Leute brauche ich dann auch nicht bei mir.
0: Ja, da schließe ich mich an und ich sag dir, in der Trierer Fußgängerzone, da musste ich schon ganz schön vielen Leuten verzeihen, die keinen Bock auf Interviews hatten und das relativ unfreundlich zum Ausdruck gebracht haben. Aber was würdest du sagen, unter welchen Umständen kannst du anderen gut vergeben?
2: Ich würde so ziemlich alles verzeihen, wenn es eine ehrliche Entschuldigung gibt. Also ich finde, das verdient Anerkennung und dass das auch gar nicht so viele Leute können. Also meistens ist es für mich dann auch wieder gegessen.
0: Ja, stimmt. Ich glaube, Danke und Entschuldigung gehören für viele zu den schwierigsten Wörtern im Sprachgebrauch. Aber kommen wir jetzt nochmal zu einer schwierigen Frage. Was würdest du denn nicht verzeihen, Leo?
2: Also ganz einfach, wenn sich jemand wirklich grob daneben benommen hat und dann auch einfach nichts einsieht, sich nicht entschuldigt und dann am besten noch die Schuld zu anderen rüberschiebt, also da ist bei mir dann auch irgendwann mal vorbei.
0: Ja, und dann natürlich so die Klassiker, ne? Fremdgehen in der Beziehung, alles was irgendwie mit Geld, Betrug zu tun hat und so weiter und so fort. Aber ich würde sagen, liebe Trierer, vielleicht nehmt ihr euch den Tag ja heute mal zum Anlass, ein paar Meinungsverschiedenheiten beiseite zu legen und ein paar Wogen zu glätten. Vergebung tut ja irgendwie auch gut.
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3: Mit Maja Wendland einen schönen Dienstag. Nach dem gewaltsamen Tod einer 29-jährigen Studentin in Trier dauern die Ermittlungen der Behörden weiter an. Wie die Staatsanwaltschaft mitteilt, hat das Fachkommissariat für Kapitaldelikte den Fall übernommen und die Sonderkommission aufgelöst. Ein 35-jähriger Verdächtigter aus dem Saarland und eine 25-jährige Trierin sitzen weiterhin wegen des Verdachts auf Mord aus Habgier in Untersuchungshaft. Der beschuldigte Mann bestreitet die Tat über seinen Anwalt bislang vehement. Die Staatsanwaltschaft hält sich zu weiteren Details wegen der laufenden Ermittlungen bedeckt. In Trier-Ehrang ist es gestern Morgen zu einem Verkehrsunfall unter Beteiligung eines Schulbusses gekommen. Nach Angaben der Polizeidirektion Trier stießen der Bus und ein Auto während eines Rangiervorgangs in die Straße zum Ehranger Wald zusammen. Die vier mitfahrenden Schulkinder im Alter von 6 bis 9 Jahren blieben bei dem Zusammenstoß glücklicherweise unverletzt. Die beteiligte Autofahrerin erlitt Rückenschmerzen, zudem entstand an beiden Fahrzeugen Sachschaden. Für die Dauer der Unfallaufnahme musste die Straße zeitweise voll gesperrt werden. Bei einem weiteren schweren Verkehrsunfall auf der L146 zwischen Rheinsfeld und Holzerath sind gestern 2 Autofahrerinnen verletzt worden. Wie die Polizeiinspektion Hermeskeil berichtet, verlor eine Autofahrerin in einer Linkskurve die Kontrolle über ihren Wagen und prallte frontal in den Gegenverkehr. Die 63-jährige Insassin wurde in ihrem Frack eingeklemmt und erlitt lebensgefährliche Verletzungen, während die 43-jährige Unfallgegnerin schwer verletzt wurde. Beide Frauen wurden per Rettungshubschrauber in umliegende Krankenhäuser geflogen. Die Landstraße blieb für die Unfallaufnahme und Bergungsarbeiten 6 Stunden lang gesperrt. Die Stadtwerke Trier erproben beim Ausbau der regionalen Energieinfrastruktur künftig neue Wege aus nachhaltigem Holz. Nach Angaben des rheinland-pfälzischen Forstministeriums wird das Modellprojekt mit 400.000 Euro aus dem Klimabündnis Bauen gefördert. Bis 2028 sollen insgesamt 19 Trafostationen, Batteriespeicher und Heizzentralen mit Fassaden aus heimischer Kalamitätseiche entstehen. Das Projekt soll zeigen, wie technische Anlagen klimafreundlich und in modularer Bauweise errichtet werden können. Die Gesamtkosten für das Vorhaben belaufen sich auf rund 3,7 Millionen Euro. Und das Beste kommt zum Schluss. Auf der Streuobstwiese im Trierer Tiergartental haben zahlreiche Ehrenamtliche eine große Pflegeaktion erfolgreich abgeschlossen. Wie die Regionalstelle des NABU Rheinland-Pfalz West mitteilt, wurden die Hänge komplett in Handarbeit gemäht, freigestellt und gepflegt. Neben den aktiven Naturschützerinnen und Naturschützern packten auch Absolventen des Freiwilligen Ökologischen Jahres tatkräftig mit an. Durch den gemeinsamen Einsatz konnte die wertvolle Naturfläche schnell und schonend für die kommende Saison vorbereitet werden.
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4: Wir bekommen heute einen Mix aus Sonne und Wolken und dazu gibt es angenehme Temperaturen bis zu 27 Grad. Morgen sieht es dann aber schon anders aus, da werden es nämlich nur noch maximal 21 Grad.
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4: Es dauert gerade ein bisschen länger auf der Bitburger Straße stadteinwärts. Da sind es gerade 7 Minuten mehr. Und auch auf der Kaiser-Wilhelm-Brücke stadteinwärts gibt es eine kleine Verzögerung. Da sind es 5 Minuten. Und dann dauert es außerdem noch ein bisschen länger auf der Luxemburger Straße Richtung Römerbrücke. Da sind es nochmal 5 Minuten mehr. Kommt gut und sicher an euer Ziel.
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4: Da habe ich gerade vier Meldungen für euch. Und zwar wird gerade geblitzt in der Irscher Straße, da ist 30 erlaubt. Und auch in der Hans-Böckler-Allee dürft ihr 30 fahren. Dann haben wir noch einen Blitzer in der Zuckerbergstraße, auch hier dürft ihr nochmal 30 fahren. Und ein bisschen schneller geht's auf der A64 Richtung Erang, da ist 80 erlaubt. Und wenn ihr auch noch einen Blitzer gesehen habt, dann gebt ihn doch gerne an uns weiter über
2: Trier 462 884 und die 0. 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
1: 8. September 1982. Chicago sind mit Hard to Say I'm Sorry neu in den Charts.

sicher haben die Bandmitglieder 1967, als sie die Band gründeten, nicht daran gedacht. Aber sich wie die Stadt zu nennen, aus der man kommt, ist in Zeiten von Google und Wikipedia natürlich eher ungünstig. Sie wollten ja einfach nur Musik machen, ihre ganz eigene Musik. Rock mit Einflüssen aus klassischer Musik, Jazz und R&B. Oder wie die Band selbst sagen würde, Rock'n'Roll mit Bläsern. Und diese ungewöhnliche Kombo ist ziemlich erfolgreich. In den 70ern landen sie ihren ersten Nummer 1-Hit, If You Leave Me Now.

In den 80ern wandeln sie dann ihren Stil ab. Die Bläser wandern ein bisschen mehr in den Hintergrund. Die Musik wird weniger experimentell und eher geradliniger Rock mit gelegentlichen Ausbrüchen. Und mit diesem Erfolgsrezept landen sie auch ihre zweite Nummer 1 Single, Hard to Say I'm Sorry. Eine klassische Rockballade aus dem legendären Album Chicago 16. 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
1: Ich bin Tine Klimach. Nach einer Serie von Sabotageangriffen auf das deutsche Stromnetz ist der flüchtige Mann festgenommen worden. Der 48-Jährige hat bei seiner Festnahme Sprengmittel bei sich gehabt, teilte die Polizei Köln mit. Außerdem hätten Einsatzkräfte im Unterholz ein Zelt gefunden, das mit weiteren Sprengladungen versehen gewesen sei. Der Mann habe bei seiner Festnahme in der Nähe des Kraftwerks Weißweiler bei Aachen keinen Widerstand geleistet. Sein Motiv ist noch unklar. Bundesbildungsministerin Prien hat die schlechten Ergebnisse der jüngsten PISA-Studie als besorgniserregend bezeichnet. Die Ergebnisse lägen im Trend anderer Bildungsstudien und überraschten nicht, sagte sie. Im neuen PISA-Vergleich schneidet Deutschland so schlecht ab wie noch nie.
2: Im Lesen, in Mathe und den Naturwissenschaften fehlt bei vielen der 15-Jährigen, die getestet wurden, das Grundverständnis. Und Jugendliche aus sozial schwachen Familien schneiden deutlich schlechter ab. Auch das besorgt die Bildungsministerin. Dass die soziale Schere immer weiter aufgehe, sei nicht hinnehmbar. Der Suchtbeauftragte Streeck vermutet, dass soziale Medien eine große Rolle spielen. Ein früher und problematischer Social-Media-Konsum würde die schulische Leistung messbar beeinträchtigen. Thomas Bremser, Redaktion.
1: Der Herbst steht vor der Tür, bald beginnt die Heizsaison. Seit Wochen wird darüber diskutiert, ob das Gas für den Winter reichen wird. Der Gasspeicherverband Ines schätzt, dass die Gasspeicher im schlimmsten Fall schon im Februar leer sein könnten.
3: Der Verband hat verschiedene Szenarien durchgespielt. Wenn die Speicher zum 1. November zu knapp 80% gefüllt sind, reicht das Gas locker aus, allerdings nur, wenn das Wetter mitspielt. Sollte es ein richtig kalter Winter werden, wird's eng und die Speicher wären spätestens Anfang Februar leer. Sollten die Lieferungen über die Flüssiggasterminals oder Pipelines etwa aus Norwegen nicht ausreichen, müssten Extrakapazitäten eingekauft werden. Und das dürfte teuer werden. Diana Kramer, Nachrichtenredaktion.
1: Viele Mütter arbeiten nach der Geburt ihres ersten Kindes weniger. Dadurch verdienen sie auch langfristig weniger. Eine Studie des Nürnberger Instituts für Arbeitsmarktforschung zeigt, was Kinderbetreuung bewirkt. Demnach trägt der Ausbau erheblich dazu bei, dass Frauen nach der Geburt mehr arbeiten und langfristig mehr verdienen. Das könnte das Ungleichgewicht auf dem Arbeitsmarkt mindern. Allerdings fehlen in Deutschland aktuell 300.000 Kita-Plätze für unter Dreijährige.
0: Und jetzt noch mehr Informationen aus unserer Region.
4: Ich bin Maja Wendland. In Trier-Ehrang ist es gestern früh zu einem Verkehrsunfall gekommen, bei dem ein Schulbus und ein Auto miteinander kollidiert sind. Der Polizeidirektion Trier zufolge ereignete sich der Unfall in der Straße zum Ehranger Wald. Die vier Schulkinder im Bus blieben unverletzt, die Autofahrerin erlitt Rückenschmerzen. Zudem ist an beiden Fahrzeugen Sachschaden entstanden. Außerdem in unseren Regionalnachrichten. Fördergeld für Holzenergieinfrastruktur in Trier und ehrenamtlicher Pflegeeinsatz im Tiergartental. Ausführliche Nachrichten aus der Region gibt's wieder um 13:30.
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5: Heute wird bei uns nochmal angenehm. Wir bekommen bis zu 27 Grad. Dazu gibt's noch Sonne und Wolken. Morgen wird's dann aber schon deutlich kühler. Da werden es nämlich nur noch bis zu 21 Grad.
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5: Es dauert gerade ein bisschen länger auf der Bitburger Straße stadteinwärts. Da sind es gerade 7 Minuten mehr. Und auch auf der Kaiser-Wilhelm-Brücke stadteinwärts gibt es eine kleine Verzögerung. Da sind es 5 Minuten. Und dann dauert es außerdem noch ein bisschen länger auf der Luxemburger Straße Richtung Römerbrücke. Da sind es nochmal 5 Minuten mehr. Kommt gut und sicher an euer Ziel.
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5: Da habe ich gerade 4 Meldungen für euch. Und zwar wird gerade geblitzt in der Irscher Straße, da ist 30 erlaubt. Und auch in der Hans-Böckler-Allee dürft ihr 30 fahren. Dann haben wir noch einen Blitzer in der Zuckerbergstraße. Auch hier dürft ihr nochmal 30 fahren. Und ein bisschen schneller geht's auf der A64 Richtung Ehrang, da ist 80 erlaubt. Und wenn ihr auch noch einen Blitzer gesehen habt, dann gebt ihn doch gerne an uns weiter über
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5: Einen schönen guten Abend euch, kurz nach sechs haben wir gerade. Und am Sonntag, da gab's richtig spannende Kopf-an-Kopf-Rennen, denn da war in Ken die erste Antenne Trier Battlecard-Meisterschaft. Nach den nächsten zwei Songs hören wir deswegen mal rein, was bei der Meisterschaft alles so los war.
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0: 24 Teilnehmer, 9 Runden und am Ende kann es nur einen Sieger geben. Die erste Antenne Trier Battlecard Meisterschaft ist am vergangenen Sonntag in Ken gestartet und wir haben euch vor Ort ein bisschen mitgenommen. Wie das Ganze abgelaufen ist, das hören wir jetzt.
1: Wir starten natürlich erstmal mit einer kleinen Proberunde, damit jeder mal ein Gefühl dafür bekommt. Seid ihr schon mal Battlecard gefahren? Erzählt mal ein bisschen.
2: Nee, ich bin noch nie Battlecard gefahren, ist jetzt das erste Mal und ja, ich freue mich aber.
3: Ich bin auch noch nie gefahren und freue mich auch drauf, ja.
4: Heute das erste Mal.
5: Zum zweiten Mal.
1: Okay, du hast schon mal ein bisschen Erfahrung. Hast du schon einen Tipp für alle anderen?
5: Nee, eigentlich nicht.
1: Einfach Gas geben, oder?
5: Ja, richtig.
6: Dann erklären wir euch, wie alles funktioniert.
7: Wenn ihr euch setzt, habt ihr unter dem Lenkrad ein bisschen versteckt. Giebel. Komplett zu euch ziehen, dann könnt ihr den Sitz einstellen.
1: So, nach der kurzen Einführung geht's jetzt los für die erste Gruppe. Wir starten immer mit 8 Personen auf der Bahn. Und ich würde sagen, wir gucken mal, wie es so läuft.
8: Wie war's denn? Erzähl.
9: Sensationell natürlich. Wir sind ja hier, um zu siegen.
3: Ja, wir räumen jetzt das Feld von hinten auf. Die letzten beiden Plätze haben wir sicher. Kann nur besser werden.
9: Es war richtig toll. Ich finde, man unterschätzt auch, wie schnell die Dinger sind. Aber es macht auf jeden Fall super viel Spaß.
3: Also ich fand's genial, wenn es das Teil mit Straßenzulassung gibt, sofort gekauft hier.
10: Ungewohnt. Also auf der Konsole kann ich es besser. Da gewinne ich immer.
11: Ja, ich hatte eine lange Schlange. Aber ansonsten war super. Hat Spaß gemacht, natürlich, klar.
1: Die Proberunden sind jetzt alle 3 durch. Jetzt wird hier erstmal kurz Pause gemacht. Es gibt die Möglichkeit, Pizza zu essen, was zu trinken. Dann gucken wir mal, dass sich alle ready machen für die erste Qualifikationsrunde. Nur die jeweils ersten 4 kommen weiter. Für die anderen heißt es dann leider schon, das war's.
8: Wie ist das für euch gelaufen?
9: Ja, semi-gut.
12: Ja, Platz 6.
9: Es war sehr, sehr gut. Ich bin leider nicht weiter in der nächsten Runde. Aber Hauptsache, es hat Spaß gemacht.
1: Ja, liebe Leute, jetzt steht hier das Finale an. Es geht jetzt um Platz 1 bis 3. Wie ist die Stimmung?
10: Überraschend, dass ich im Finale bin. Wirklich überraschend, weil die Quali-Runde hat mir eigentlich gezeigt, dass ich scheiße bin. Und jetzt freue ich mich drauf und will auch das Ding gewinnen.
13: Ja, mal gucken. War immer abwechselnd. Mal gut, mal nicht so gut, ja. Ich freue mich.
1: Im Finale treten jetzt an Jonas, René, Fee, Tommy, Moritz und Stefan. Die Ergebnisse stehen offiziell fest und ich darf sie jetzt schon mal verkünden, bevor es gleich in die offizielle Siegerehrung geht. Wir haben auf Platz 3 gleich 2 Personen, nämlich Tommy und Jonas mit je 12 Punkten. Platz 2, der liebe Moritz mit 13 Punkten und unser Gewinner ist Stefan mit 14 Punkten.
5: Vielen Dank, danke für die Einladung, war auf jeden Fall lustig und hat sehr viel Spaß gemacht.
14: Ja, es hat viel Spaß gemacht und ja, vielleicht findet ja nächstes Jahr nochmal statt.
15: Ja, dabei sein ist alles. Also insofern beim nächsten Mal 1. Platz.
0: Na, das werden wir ja sehen. Wir gratulieren also nochmal ganz herzlich Stefan, Moritz, Tommy und Jonas zu Platz 1 bis 3 und bedanken uns bei allen, die beim Event dabei waren. Mehr Einblicke bekommt ihr auch noch auf unserem Instagram-Profil, also schaut gerne mal vorbei.
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1: Mit Maja Wendland einen schönen Dienstag. Nach dem gewaltsamen Tod einer 29-jährigen Studentin in Trier dauern die Ermittlungen der Behörden weiter an. Wie die Staatsanwaltschaft mitteilt, hat das Fachkommissariat für Kapitaldelikte den Fall übernommen und die Sonderkommission aufgelöst. Ein 35-jähriger Verdächtiger aus dem Saarland und eine 25-jährige Trierin sitzen weiterhin wegen des Verdachts auf Mord aus Habgier in Untersuchungshaft. Der beschuldigte Mann bestreitet die Tat über seinen Anwalt bislang vehement. Die Staatsanwaltschaft hält sich zu weiteren Details wegen der laufenden Ermittlungen bedeckt. In Trier-Ehrang ist es gestern Morgen zu einem Verkehrsunfall unter Beteiligung eines Schulbusses gekommen. Nach Angaben der Polizeidirektion Trier stießen der Bus und ein Auto während eines Rangiervorgangs in die Straße zum Ehranger Wald zusammen. Die vier mitfahrenden Schulkinder im Alter von 6 bis 9 Jahren blieben bei dem Zusammenstoß glücklicherweise unverletzt. Die beteiligte Autofahrerin erlitt Rückenschmerzen, zudem entstand an beiden Fahrzeugen Sachschaden. Für die Dauer der Unfallaufnahme musste die Straße zeitweise voll gesperrt werden. Bei einem weiteren schweren Verkehrsunfall auf der L146 zwischen Rheinsfeld und Holzerath sind gestern 2 Autofahrerinnen verletzt worden. Wie die Polizeiinspektion Hermeskeil berichtet, verlor eine Autofahrerin in einer Linkskurve die Kontrolle über ihren Wagen und prallte frontal in den Gegenverkehr. Die 63-jährige Insassin wurde in ihrem Frack eingeklemmt und erlitt lebensgefährliche Verletzungen, während die 43-jährige Unfallgegnerin schwer verletzt wurde. Beide Frauen wurden per Rettungshubschrauber in umliegende Krankenhäuser geflogen. Die Landstraße blieb für die Unfallaufnahme und Bergungsarbeiten 6 Stunden lang gesperrt. Die Stadtwerke Trier erproben beim Ausbau der regionalen Energieinfrastruktur künftig neue Wege aus nachhaltigem Holz. Nach Angaben des rheinland-pfälzischen Forstministeriums wird das Modellprojekt mit 400.000 Euro aus dem Klimabündnis Bauen gefördert. Bis 2028 sollen insgesamt 19 Trafostationen, Batteriespeicher und Heizzentralen mit Fassaden aus heimischer Kalamitätseiche entstehen. Das Projekt soll zeigen, wie technische Anlagen klimafreundlich und in modularer Bauweise errichtet werden können. Die Gesamtkosten für das Vorhaben belaufen sich auf rund 3,7 Millionen Euro. Und das Beste kommt zum Schluss. Auf der Streuobstwiese im Trierer Tiergartental haben zahlreiche Ehrenamtliche eine große Pflegeaktion erfolgreich abgeschlossen. Wie die Regionalstelle des NABU Rheinland-Pfalz West mitteilt, wurden die Hänge komplett in Handarbeit gemäht, freigestellt und gepflegt. Neben den aktiven Naturschützerinnen und Naturschützern packten auch Absolventen des Freiwilligen Ökologischen Jahres tatkräftig mit an. Durch den gemeinsamen Einsatz konnte die wertvolle Naturfläche schnell und schonend für die kommende Saison vorbereitet werden.
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2: Wir bekommen heute einen Mix aus Sonne und Wolken und dazu gibt's angenehme Temperaturen bis zu 27 Grad. Morgen sieht's dann aber schon anders aus, da werden's nämlich nur noch maximal 21 Grad.
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2: Die Straßen sind jetzt am Abend alle wieder frei. Eine gute und auch sichere Fahrt euch.
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2: Da habe ich gerade noch 2 Meldungen für euch. Und zwar steht ein Blitzer in der Zuckerbergstraße, da dürft ihr 30 fahren. Und der andere steht auf der A64 Richtung Ehrang, da ist 80 erlaubt. Und wenn ihr noch einen Blitzer gesehen habt, dann gebt den doch gerne weiter über
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2: Ich bin Tine Klimach. In der ersten Bundestagssitzung nach dem Sommer ging es um den Bundeshaushalt. Finanzminister Klingbeil hat zum Auftakt der Haushaltswoche seine Pläne für das kommende Jahr verteidigt. Dass die Investitionspolitik und die Reformen der Bundesregierung wirken, zeige sich an der wieder stärker wachsenden Wirtschaft, sagte er.
3: Kanzler Merz und Finanzminister Klingbeil sind in der Haushaltsdebatte von der Opposition scharf kritisiert worden. Sie warf der Regierung Rechentricks und rekordverdächtiges Chaos vor. Klingbeil hielt dagegen. Die Koalition habe schmerzhafte Kompromisse machen und bei Finanzhilfen und Subventionen kürzen müssen. Die AfD kritisierte vor allem die hohe Verschuldung und warf der Regierung verfassungswidrige Buchungstricks vor. Fürs kommende Jahr sind Ausgaben von über 550 Milliarden Euro und insgesamt mehr als 200 Milliarden Euro neue Schulden geplant. Aus Berlin David Riemer.
2: Nach den Angriffen auf Stromleitungen in drei Bundesländern geht die Polizei inzwischen von einem einzelnen Täter aus. Hinweise auf weitere Beteiligte gebe es derzeit nicht, sagte eine Sprecherin der Brandenburger Polizei, der dpa. Ganz ausschließen wollen die Ermittler das aber noch nicht.
4: Als die Polizei den Mann schnappte, hatte er weitere Sprengmittel dabei. Auch in einem Zelt im Unterholz fanden die Beamten Sprengladungen. NRW-Innenminister Roll sagt deshalb ziemlich deutlich, der war immer noch unterwegs und wollte weitermachen. Dieses Spiel ist beendet worden. In Sachsen zeigt sich inzwischen, was hätte passieren können. Innenminister Schuster sagt, im schlimmsten Fall hätte in der Region der Strom ausfallen können. Dazu kam es aber nicht. Zoe Tassovali, Nachrichtenredaktion.
2: Nach der Landtagswahl in Sachsen-Anhalt hat das BSW angekündigt, auch mit der AfD über eine Zusammenarbeit zu sprechen. Für sie existiere keine Brandmauer, man werde mit allen Parteien sprechen, sagte der neu gewählte Fraktionschef Thomas Schulze. Gefragt, ob er eine Koalition mit der AfD ausdrücklich ausschließe, antwortete er ausweichend. Die jetzige Regierungskoalition sei abgewählt worden. Das müsse man auch so hinnehmen und das sei eben auch Demokratie, sagte er. In heterosexuellen Beziehungen hat deutlich öfter der Mann den höheren Bildungsabschluss als die Frau. Nur bei 13% der Paare war im vergangenen Jahr die Frau höher gebildet als ihr Partner, wie das Statistische Bundesamt mitteilte. Meist ist das Bildungsniveau aber gleich.
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5: Heute wird es bei uns nochmal angenehm. Wir bekommen bis zu 27 Grad. Dazu gibt es noch Sonne und Wolken. Morgen wird es dann aber schon deutlich kühler. Da werden es nämlich nur noch bis zu 21 Grad.
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5: Die Straßen sind jetzt am Abend alle wieder frei. Eine gute und auch sichere Fahrt euch.
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5: Da habe ich gerade noch zwei Meldungen für euch. Und zwar steht ein Blitzer in der Zuckerbergstraße, da dürft ihr 30 fahren. Und der andere steht auf der A64 Richtung Erang, da ist 80 erlaubt. Und wenn ihr noch einen Blitzer gesehen habt, dann gebt den doch gerne weiter über
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5: Einen schönen guten Abend euch, kurz nach 7 haben wir gerade und wir machen jetzt hier weiter mit Musik und zwar mit richtig viel Energie. Jetzt geht's hier nämlich weiter mit Liquido und Narcotic.

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1: Wir bekommen heute einen Mix aus Sonne und Wolken und dazu gibt's angenehme Temperaturen bis zu 27 Grad. Morgen sieht's dann aber schon anders aus, da werden es nämlich nur noch maximal 21 Grad.
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1: Die Straßen sind jetzt am Abend alle wieder frei. Eine gute und auch sichere Fahrt euch.
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1: Da habe ich gerade noch zwei Meldungen für euch. Und zwar steht ein Blitzer in der Zuckerbergstraße, da dürft ihr 30 fahren. Und der andere steht auf der A64 Richtung Erang, da ist 80 erlaubt. Und wenn ihr noch einen Blitzer gesehen habt, dann gebt den doch gerne weiter über
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1: 8. August 2008. Coldplay steigen in die Charts ein. Viva la Vida heißt der Song. Die Idee für diesen Titel kommt Coldplay durch eine Zeichnung von Frida Kahlo. Auf der sieht man aufgeschnittene Wassermelonen in verschiedenen Größen. Auf der vordersten ist der Satz Viva la Vida reingeritzt. Auf Deutsch, es lebe das Leben. Der Song erreichte in 6 Ländern Platz 1 der Singlecharts. In Deutschland erreicht er Platz 5 und hält sich über ein Jahr lang gelistet. Kurz nachdem der Song rauskommt, werden Coldplay aber eines Plagiats beschuldigt. Cat Stevens sagt, Viva la Vida hätte zu viel Ähnlichkeit mit seinem Titel Foreigner Suit. Auch Songwriter Andrew Hopfner beklagt sich, Coldplay hätten sich zu viel abgeguckt bei seiner Nummer The Songs I Didn't Write. Und weil das noch nicht reicht, kommt dann auch noch Sänger Joe Satriani und behauptet, die Band hätte die Melodie von seinem Song If I Could Fly geklaut. Er bezieht sich zum Beispiel konkret gesagt genau auf diese Stelle. Coldplay einigen sich mit Joe Satriani ohne Gerichtsverfahren. Die anderen Vorwürfe von Cat Stevens und Andrew Hopfner bestätigen sich aber nicht. Und im Endeffekt ist es auch egal, wer wen inspiriert hat. Viva la Vida ist einfach ein richtig genialer Song und einer der größten Coldplay-Hits aller Zeiten.

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0: In Trier Nord gibt's gerade 27 Grad.
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2: Ich bin Tine Klimach. In der neuen Bildungsstudie PISA schneiden Schüler in Deutschland so schlecht ab wie noch nie. In Lesen, Mathe und Naturwissenschaften wurden bei den getesteten 15-Jährigen die niedrigsten Kompetenzwerte seit Beginn der PISA-Erhebung erzielt, sagte Studienleiter Samuel Greif in Berlin. Man sehe aber auch ermutigende Entwicklungen.
3: 3 von 4 Schülerinnen und Schülern sagen, dass sie sich in ihrer Schule wohlfühlen, und das ist im Übrigen auch besser als im internationalen Durchschnitt. Auch das Interesse an Naturwissenschaften hat deutlich zugenommen. Viele Jugendliche sehen die Bedeutung naturwissenschaftlicher Themen für ihre persönliche und auch die gesellschaftliche Zukunft. Das heißt, wir verfügen über Potenziale im deutschen Bildungssystem, an die wir anknüpfen können.
2: Trotzdem zeigt die Studie, Bildungserfolg in Deutschland hängt vom sozialen Status ab. Finanzminister Lars Klingbeil hat im Bundestag seine Haushaltspläne für das kommende Jahr verteidigt. Die Koalition habe schmerzhafte Kompromisse machen und bei Finanzhilfen und Subventionen kürzen müssen, sagte er im Bundestag. Jede Veränderung müsse dabei gerecht sein. Es werde deshalb bei denen entlastet, die das am dringendsten brauchten, Familien und Menschen mit niedrigen und mittleren Einkommen. Rauchen schadet der Gesundheit, das steht inzwischen in großen Buchstaben auf jeder Packung Zigaretten. Laut Weltgesundheitsorganisation verursacht Tabakkonsum aber nicht nur Krebs, sondern kann die Chance auf eine Schwangerschaft schmälern.
4: Was viele vielleicht gar nicht wissen, Raucher haben häufiger Erektionsstörungen als Nichtraucher. Zudem kann auch ihre Spermienqualität beeinträchtigt sein. Das kann es für Raucher schwieriger machen, eine Familie zu gründen. Auch Raucherinnen haben ein höheres Risiko auf Unfruchtbarkeit als Nichtraucherinnen, berichtet die WHO. Und rauchende Frauen, die sich einer Fruchtbarkeitsbehandlung unterziehen, die erleben weniger oft eine gewünschte Schwangerschaft als nichtrauchende Frauen. Aus Genf, Christiane Ulrich.
2: Rund 9000 Menschen haben nach Polizeiangaben in Köln unter dem Motto Stopp den Rechtsextremismus in Sachsen-Anhalt und überall demonstriert. Das Bündnis Köln stellt sich quer, hatte nach dem Wahlsieg der AfD in Sachsen-Anhalt dazu aufgerufen. Es wolle den Menschen Raum geben für erste Reaktionen, Protest und Analysen, teilte das Bündnis mit. Man demonstriere für eine stabile Brandmauer gegen die AfD, sowohl in Landesparlamenten als auch in der Zivilgesellschaft.
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0: In Kasel bei Trier liegt der Abend noch mild und ziemlich dicht unter Wolken, bei knapp 25 Grad. Später kann sich kurz etwas Nieselregen dazwischen schieben, bevor es in der Nacht deutlich frischer wird. Morgen startet der Tag erst grau und kühl, ehe es am Nachmittag wieder etwas freundlicher und um die 20 Grad wird.
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0: In Trier-Ehrang sind es gerade 25 Grad.
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2: Ich bin Tine Klimach. Nach einer Serie von Sabotageangriffen auf das deutsche Stromnetz ist der flüchtige Mann festgenommen worden. Der 48-Jährige hat bei seiner Festnahme Sprengmittel bei sich gehabt, teilte die Polizei Köln mit. Außerdem hätten Einsatzkräfte im Unterholz ein Zelt gefunden, das mit weiteren Sprengladungen versehen gewesen sei. Der Mann habe bei seiner Festnahme in der Nähe des Kraftwerks Weißweiler bei Aachen keinen Widerstand geleistet. Sein Motiv ist noch unklar. Bundesbildungsministerin Prien hat die schlechten Ergebnisse der jüngsten PISA-Studie als besorgniserregend bezeichnet. Die Ergebnisse lägen im Trend anderer Bildungsstudien und überraschten nicht, sagte sie. Im neuen PISA-Vergleich schneidet Deutschland so schlecht ab wie noch nie.
3: Im Lesen, in Mathe und den Naturwissenschaften fehlt bei vielen der 15-Jährigen, die getestet wurden, das Grundverständnis. Und Jugendliche aus sozial schwachen Familien schneiden deutlich schlechter ab. Auch das besorgt die Bildungsministerin. Dass die soziale Schere immer weiter aufgehe, sei nicht hinnehmbar. Der Suchtbeauftragte Streeck vermutet, dass soziale Medien eine große Rolle spielen. Ein früher und problematischer Social-Media-Konsum würde die schulische Leistung messbar beeinträchtigen. Thomas Bremser, Redaktion.
2: Der Herbst steht vor der Tür, bald beginnt die Heizsaison. Seit Wochen wird darüber diskutiert, ob das Gas für den Winter reichen wird. Der Gasspeicherverband Ines schätzt, dass die Gasspeicher im schlimmsten Fall schon im Februar leer sein könnten.
4: Der Verband hat verschiedene Szenarien durchgespielt. Wenn die Speicher zum 1. November zu knapp 80% gefüllt sind, reicht das Gas locker aus, allerdings nur, wenn das Wetter mitspielt. Sollte es ein richtig kalter Winter werden, wird's eng und die Speicher wären spätestens Anfang Februar leer. Sollten die Lieferungen über die Flüssiggasterminals oder Pipelines etwa aus Norwegen nicht ausreichen, müssten Extrakapazitäten eingekauft werden. Und das dürfte teuer werden. Diana Kramer, Nachrichtenredaktion.
2: Viele Mütter arbeiten nach der Geburt ihres ersten Kindes weniger. Dadurch verdienen sie auch langfristig weniger. Eine Studie des Nürnberger Instituts für Arbeitsmarktforschung zeigt, was Kinderbetreuung bewirkt. Demnach trägt der Ausbau erheblich dazu bei, dass Frauen nach der Geburt mehr arbeiten und langfristig mehr verdienen. Das könnte das Ungleichgewicht auf dem Arbeitsmarkt mindern. Allerdings fehlen in Deutschland aktuell 300.000 Kita-Plätze für unter Dreijährige.
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0: Über Bitburg liegt gerade ein dicker Wolkenteppich. Dazu sind es milde 22 Grad. In der Nacht geht's langsam runter, bis in den Bereich um 12 Grad. Und morgen zeigt sich der Himmel deutlich freundlicher, mit etwas Sonne und nur ein paar Wolken. Am Nachmittag sind dann knapp 19 Grad drin.
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1: Über Bitburg liegt gerade ein dicker Wolkenteppich. Dazu sind es milde 22 Grad. In der Nacht geht's langsam runter bis in den Bereich um 12 Grad und morgen zeigt sich der Himmel deutlich freundlicher mit etwas Sonne und nur ein paar Wolken. Am Nachmittag sind dann knapp 19 Grad drin.
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2: Kiss, Gustavo Lima.
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0: In Irre gibt's gerade 23 Grad.
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2: Ich bin Katrin Müller. Nach den Angriffen auf Stromleitungen in drei Bundesländern ist der mutmaßliche Täter gefasst. Polizisten entdeckten den 48-Jährigen nahe dem Kraftwerk Weißweiler bei Aachen. Laut NRW-Innenminister Reul wollte der Mann wohl weitermachen.
3: Bei seiner Festnahme hatte der Mann Sprengmittel dabei. Weitere fanden die Ermittler in einem Zelt ganz in der Nähe. Reul geht derzeit von einem Einzeltäter aus. Die Ermittler wollen weitere Täter aber nicht ausschließen. In mehreren Bekennerbriefen schreibt der 48-Jährige vom Kampf gegen fossile Energie. Mit selbstgebauten Raketen soll er Drähte auf Hochspannungsleitungen geschossen und so Kurzschlüsse ausgelöst haben. In Brandenburg und Nordrhein-Westfalen fielen dadurch zeitweise einzelne Kraftwerksblöcke aus. Zoe Tassovali, Nachrichtenredaktion.
2: Die EU erlaubt der Ukraine die Nutzung neuer Finanzhilfen für den Kauf von amerikanischen Patriot-Flugabwehrraketen. Wie EU-Kommissionspräsidentin von der Leyen ankündigte, haben die Mitgliedstaaten einer entsprechenden Ausnahmeregelung zugestimmt. Eigentlich sollen mit EU-Rüstungshilfen bevorzugt europäische Rüstungsgüter gekauft werden. Wie es heißt, sollen der Ukraine nun möglichst schnell weitere 3,2 Milliarden Euro ausgezahlt werden. Rauchen schadet der Gesundheit. Das steht inzwischen in großen Buchstaben auf jeder Packung Zigaretten. Laut der Weltgesundheitsorganisation verursacht Tabakkonsum aber nicht nur Krebs, sondern kann die Chance auf eine Schwangerschaft schmälern.
4: Was viele vielleicht gar nicht wissen, Raucher haben häufiger Erektionsstörungen als Nichtraucher. Zudem kann auch ihre Spermienqualität beeinträchtigt sein. Das kann es für Raucher schwieriger machen, eine Familie zu gründen. Auch Raucherinnen haben ein höheres Risiko auf Unfruchtbarkeit als Nichtraucherinnen, berichtet die WHO. Und rauchende Frauen, die sich einer Fruchtbarkeitsbehandlung unterziehen, die erleben weniger oft eine gewünschte Schwangerschaft als nichtrauchende Frauen. Aus Genf, Christiane Ulrich.
2: Eine technische Störung bei der Flugsicherung hat an etlichen britischen Flughäfen für Chaos gesorgt. Berichten zufolge konnten viele Maschinen nicht wie geplant starten. Betroffen waren demnach unter anderem die Londoner Flughäfen Heathrow, Gatwick und Stansted, aber auch die Airports in Manchester und Birmingham. Hunderte Flüge fielen bis zum Abend aus.
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0: Über Oberbillig liegt jetzt eine milde, aber ziemlich dichte Wolkendecke bei 23 Grad. Bis in die Nacht bleibt es meist bedeckt, die Werte rutschen langsam Richtung 16 Grad. Morgen wird's deutlich frischer und wechselhaft, mit Sonne und Wolken bei maximal 20 Grad.
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1: Über Oberbillig liegt jetzt eine milde, aber ziemlich dichte Wolkendecke bei 23 Grad. Bis in die Nacht bleibt es meist bedeckt, die Werte rutschen langsam Richtung 16 Grad. Morgen wird's deutlich frischer und wechselhaft, mit Sonne und Wolken bei maximal 20 Grad.
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0: In Mering gibt's gerade 23 Grad.
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2: Ich bin Katrin Müller. Die SPD-Bundestagsfraktion fordert nach dem weiteren Abrutschen deutscher Schüler beim PISA-Test ein Krisentreffen auf Bundesebene. Deutschland brauche jetzt einen Bildungsgipfel von Bund, Ländern und Kommunen, sagte die stellvertretende Fraktionschefin Dagmar Schmidt der Deutschen Presseagentur.
3: Lesen, Mathe, Naturwissenschaften. Die getesteten 15-Jährigen waren so schlecht wie noch nie. Die Testergebnisse zeigten klar, die Trennlinie laufe zwischen Jugendlichen aus sozial privilegierten und sozial benachteiligten Familien, so die Studienmacher. Deren Vorschläge? Schon im Vorschulalter sollten mögliche Lernprobleme entdeckt und angegangen werden. Häufige Tests, nicht für Noten, sondern für ein individualisiertes Gegensteuern, um nicht Rückstände auflaufen zu lassen. Und schlicht mehr Geld, vor allem für Schulen mit vielen Kindern in schwierigen Lebenslagen. Tine Klimach, Nachrichtenredaktion.
2: Der mutmaßliche Saboteur hinter den Angriffen auf Stromleitungen in drei Bundesländern wollte offenbar weitermachen. NRW-Innenminister Reul sagte, im Moment spreche alles für einen Einzeltäter. Festgenommen wurde der 48-Jährige bei Aachen.
4: Als die Polizei den Mann schnappte, hatte er weitere Sprengmittel dabei. Auch in einem Zelt im Unterholz fanden die Beamten Sprengladungen. NRW-Innenminister Reul sagt deshalb ziemlich deutlich, der war immer noch unterwegs und wollte weitermachen. Dieses Spiel ist beendet worden. Die Ermittler prüfen trotzdem weiter, ob noch jemand beteiligt war. In Sachsen zeigt sich inzwischen, was hätte passieren können. Innenminister Schuster sagt, im schlimmsten Fall hätte in der Region der Strom ausfallen können. Dazu kam es aber nicht. Zoe Tassovali, Nachrichtenredaktion.
2: Nach dem Wahlsieg der AfD in Sachsen-Anhalt plädiert der noch amtierende Ministerpräsident Schulze dafür, auf den turnusgemäßen Vorsitz der Ministerpräsidentenkonferenz ab Oktober zu verzichten. Einen entsprechenden Vorschlag habe er seinen Kollegen in einem Brief gemacht, so Schulze. Die Situation in Sachsen-Anhalt sei aktuell nicht ganz einfach, sagte er. In Köln haben nach Polizeiangaben rund 9000 Menschen unter dem Motto Stoppt den Rechtsextremismus in Sachsen-Anhalt und überall Demokratie stärken demonstriert. Das Bündnis Köln stellt sich quer, hatte nach dem AfD-Wahlsieg dazu aufgerufen. Es wolle den Menschen Raum geben für erste Reaktionen, Protest und Analysen, teilte das Bündnis mit.
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0: Über Trierpfalzen liegt gerade eine milde, dicht bewölkte Nacht mit 21 Grad. In den nächsten Stunden geht es langsam runter auf etwa 15 Grad. Zwischendurch zeigt sich kurz auch mal klarer Himmel. Morgen startet es noch frisch und sonnig, bevor später wieder mehr Wolken reindrücken und es bei rund 21 Grad bleibt.
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1: Über Trierpfeißen liegt gerade eine milde, dicht bewölkte Nacht mit 21 Grad. In den nächsten Stunden geht es langsam runter auf etwa 15 Grad. Zwischendurch zeigt sich kurz auch mal klarer Himmel. Morgen startet es noch frisch und sonnig, bevor später wieder mehr Wolken reindrücken und es bei rund 21 Grad bleibt.
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0: In Speicher sind es gerade 20 Grad.
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2: Ich bin Katrin Müller. Nach den Angriffen auf Stromleitungen in drei Bundesländern ist der mutmaßliche Täter gefasst. Polizisten entdeckten den 48-Jährigen nahe dem Kraftwerk Weißweiler bei Aachen. Laut NRW-Innenminister Reul wollte der Mann wohl weitermachen.
3: Bei seiner Festnahme hatte der Mann Sprengmittel dabei. Weitere fanden die Ermittler in einem Zelt ganz in der Nähe. Reul geht derzeit von einem Einzeltäter aus. Die Ermittler wollen weitere Täter aber nicht ausschließen. In mehreren Bekennerbriefen schreibt der 48-Jährige vom Kampf gegen fossile Energie. Mit selbstgebauten Raketen soll er Drähte auf Hochspannungsleitungen geschossen und so Kurzschlüsse ausgelöst haben. In Brandenburg und Nordrhein-Westfalen fielen dadurch zeitweise einzelne Kraftwerksblöcke aus. Zoe Tassovali, Nachrichtenredaktion.
2: Rauchen schadet der Gesundheit. Das steht inzwischen in großen Buchstaben auf jeder Packung Zigaretten. Laut der Weltgesundheitsorganisation verursacht Tabakkonsum aber nicht nur Krebs, sondern kann die Chance auf eine Schwangerschaft schmälern.
4: Was viele vielleicht gar nicht wissen, Raucher haben häufiger Erektionsstörungen als Nichtraucher. Zudem kann auch ihre Spermienqualität beeinträchtigt sein. Das kann es für Raucher schwieriger machen, eine Familie zu gründen. Auch Raucherinnen haben ein höheres Risiko auf Unfruchtbarkeit als Nichtraucherinnen, berichtet die WHO. Aus Genf, Christiane Ulrich.
2: Die SPD-Bundestagsfraktion fordert nach dem weiteren Abrutschen deutscher Schülerinnen und Schüler beim PISA-Test ein Krisentreffen auf Bundesebene. Nach diesen Ergebnissen könne man nicht einfach zur Tagesordnung übergehen, sagte die stellvertretende Fraktionschefin Dagmar Schmidt der dpa. Sie fordert einen Bildungsgipfel von Bund, Ländern und Kommunen. Zum Sport. Borussia Dortmund hat zum Auftakt der Ligaphase der Fußball Champions League mit viel Mühe gewonnen. Im Duell mit dem spanischen Erstligisten FC Villarreal siegte der BVB mit 3:2. Überschattet wurde die Partie von der Auswechslung des Neuzugangs Konstantinos Karezas, der in der ersten Hälfte nach Kreislaufproblemen mit einer Trage vom Feld und ins Krankenhaus gebracht werden musste. Und Deutschlands Basketballerinnen haben erstmals in ihrer Geschichte das Viertelfinale bei der WM erreicht. Das Team besiegte Außenseiter Südkorea bei dem Heimturnier in Berlin ungefährdet mit 94:56 und trifft am Donnerstag auf Europameister Belgien.
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0: In Trier-Ohleweg ist es gerade noch mild, bei 21 Grad und teilweise bewölkt. Über die Nacht kühlt es langsam ab, dazu wechseln sich noch ein paar klare Phasen mit mehr Wolken ab. Morgen startet der Tag freundlich und klar, bevor sich später wieder öfter Wolken dazwischen schieben und die Höchstwerte bei rund 21 Grad liegen.
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1: In Trier-Ohlewig ist es gerade noch mild, bei 21 Grad und teilweise bewölkt. Über die Nacht kühlt es langsam ab, dazu wechseln sich noch ein paar klare Phasen mit mehr Wolken ab. Morgen startet der Tag freundlich und klar, bevor sich später wieder öfter Wolken dazwischen schieben und die Höchstwerte bei rund 21 Grad liegen.
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